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1: Im Studio Jana Klonikowski. Die Hoffnungen auf ein schnelles Abkommen zwischen den USA und dem Iran haben einen Dämpfer bekommen. US-Präsident Trump erklärte, er habe seine Unterhändler angewiesen, keine vorschnelle Einigung zu erzielen. Zuvor hatte Trump noch gesagt, dass eine Einigung so gut wie steht. Zu dieser Einigung gehört offenbar die Öffnung der Straße von Hormuz. Das iranische Atomprogramm sollte wohl aus dem Deal ausgeklammert werden. Das war auch bei Trumps Republikanern auf heftige Kritik gestoßen. Kanzler Merz hat den russischen Angriff mit atomwaffenfähigen Raketen auf die Ukraine scharf verurteilt. Dabei hatte es mehrere Tote gegeben. Merz spricht von einer rücksichtslosen Eskalation und Außenminister Wadefuhl nennt die Angriffe Raketenterror. In Ankara hat die Polizei den Sitz der CHP gestürmt, der größten türkischen Oppositionspartei. Hunderte Beamte drangen mit Tränengas ins Gebäude ein. Parteimitglieder hatten zuvor den Eingang blockiert, Dirk Justus.
2: Es gab 13 Festnahmen. Ein Gericht hatte zuvor die Wahl der gesamten Parteiführung von 2023 für ungültig erklärt. Der Vorwurf, Parteichef Özil hätte damals Druck auf Delegierte ausgeübt. Seit Jahren ist die sozialdemokratische CHP im Visier der Justiz. Von der Partei gibt es Vorwürfe, Präsident Erdogan würde die Richter und Staatsanwälte gezielt gegen die Opposition einsetzen. So sitzt der ehemalige Istanbuler CHP-Bürgermeister İmamoğlu wegen Korruptionsvorwürfen im Gefängnis. Er gilt als wichtigster Rivale Erdogans.
1: In Oberbayern ist am Abend ein Regionalzug mitten auf der Strecke liegen geblieben und musste komplett evakuiert werden. 300 Passagiere wurden in Busse gebracht. Für die Kolonne wurde dann eine Spur der A9 bei Ingolstadt komplett gesperrt. Der Zug war offenbar wegen einer technischen Störung plötzlich stehen geblieben. Mercedes-Pilot Kimi Antonelli hat seinen 4. Formel-1-Sieg in Folge gefeiert. Auch beim Großen Preis von Kanada kam der 19-Jährige als Erster ins Ziel. Dahinter folgten Ferrari-Pilot Lewis Hamilton und Max Verstappen im Red Bull.
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1: Meist ist es gerade klar, nur ein paar Wolken ziehen durch und die Temperaturen liegen aktuell zwischen 17 und 7 Grad. Im Laufe des Tages bleibt es dann vielfach sonnig und trocken. Nur am Schwarzwald und an den Alpen können sich ein paar Wolken zeigen und ganz vereinzelt kommt mal ein kurzer Schauer runter. Dazu wird's richtig warm mit 27 bis 33 Grad.

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1: Im Studio Jana Klonikowski. Schönen guten Morgen. Die Hoffnungen auf ein schnelles Abkommen zwischen den USA und dem Iran haben einen Dämpfer bekommen. US-Präsident Trump erklärte, er habe seine Unterhändler angewiesen, keine vorschnelle Einigung zu erzielen. Zuvor hatte Trump noch gesagt, dass eine Einigung so gut wie steht. Zu dieser Einigung gehört offenbar die Öffnung der Straße von Hormuz. Das iranische Atomprogramm sollte wohl aus dem Deal ausgeklammert werden. Das war auch bei Trumps Republikanern auf heftige Kritik gestoßen. Die Ukraine beantragt nach dem massiven russischen Angriffen vergangene Nacht eine Dringlichkeitssitzung des UN-Sicherheitsrates. Außenminister Sibiya spricht von Terror gegen die Zivilbevölkerung. Auch Kanzler Merz hatte die Angriffe als rücksichtslose Eskalation verurteilt. Friedensmissionen stehen weltweit unter Druck. Laut dem Friedensforschungsinstitut SIPRI waren zuletzt so wenig UN-Blauhelme oder andere Soldaten in Friedenseinsätzen aktiv wie seit 25 Jahren nicht mehr. Grund dafür ist vor allem fehlendes Geld und die weltpolitische Lage, heißt es. Heftige Kritik an Unionsfraktionschef Jens Spahn. Der CDU-Politiker hat eine Erhöhung des BAföG erstmal ausgeschlossen und kassiert dafür jetzt heftigen Gegenwind von Studierenden. Mehr dazu von Philipp Rösler.
2: Spahn hatte dem Münchner Merkur gesagt, staatliche Leistungen wie das BAföG könne man auf absehbare Zeit nicht erhöhen, jedenfalls nicht, solange die Wirtschaft nicht wachse. Für die Studis sei das, mit Blick auf hohe Mieten und Lebenshaltungskosten, ein Schlag ins Gesicht, so das deutsche Studierendenwerk. Wer an Bildungschancen spare, agiere zukunftsblind. Im Koalitionsvertrag hatten Union und SPD eigentlich eine BAföG-Erhöhung zugesagt.
1: Mercedes-Pilot Kimi Antonelli hat seinen 4. Formel-1-Sieg in Folge gefeiert. Auch beim Großen Preis von Kanada kam der 19-Jährige als Erster ins Ziel. Dahinter folgten Ferrari-Pilot Lewis Hamilton und Max Verstappen im Red Bull.
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1: Meist ist es gerade klar, nur ein paar Wolken ziehen durch und die Temperaturen liegen aktuell zwischen 17 und 7 Grad. Im Laufe des Tages bleibt es dann vielfach sonnig und trocken. Nur am Schwarzwald und an den Alpen können sich ein paar Wolken zeigen und ganz vereinzelt kommt mal ein kurzer Schauer runter. Dazu wird's richtig warm mit 27 bis 33 Grad.

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2: Im Studio Cornelius Dreger. Schönen guten Morgen. Innenminister Dobrindt sieht ein Social-Media-Verbot für Kinder und Jugendliche skeptisch. Gegenüber den Funke-Zeitungen nennt er es schwer durchsetzbar und daher wenig zielführend. Mehr von Jana Klonikowski.
3: Dobrindt sieht die Eltern in der Pflicht, was das Thema Handynutzung von Kindern und Jugendlichen angeht. Das müsse angesichts der Gefahren von Social Media eng begleitet werden. In vielen Ländern wird über ein Social-Media-Verbot für Kinder und Jugendliche diskutiert, nachdem Australien als erstes Land weltweit eines eingeführt hat. In Deutschland haben sich auch CDU und SPD für ein Verbot für unter 14-Jährige ausgesprochen. Die CSU, zu der auch Dobrindt gehört, hält davon nichts.
2: Die Hoffnungen auf ein schnelles Abkommen zwischen den USA und dem Iran haben einen Dämpfer bekommen. US-Präsident Trump erklärte, er habe seine Unterhändler angewiesen, keine vorschnelle Einigung zu erzielen. Zuvor hatte Trump noch gesagt, dass eine Einigung so gut wie steht. Zu dieser Einigung gehört offenbar die Öffnung der Straße von Hormuz. Das iranische Atomprogramm sollte wohl aus dem Deal ausgeklammert werden.

0: ausgeklammert werden. Das war auch bei Trumps Republikanern auf heftige Kritik gestoßen. Die Ukraine beantragt nach den massiven russischen Angriffen in der Nacht zu gestern eine Dringlichkeitssitzung des UN-Sicherheitsrats. Außenminister Sibia spricht von Terror gegen die Zivilbevölkerung. Auch Kanzler Merz hatte die Angriffe als rücksichtslose Eskalation verurteilt. In Ankara hat die Polizei den Sitz der größten türkischen Oppositionspartei CHP gestürmt. Hunderte Beamte setzten Tränengas ein, weil Mitglieder den Eingang blockierten. Ein Gericht hatte CHP-Chef Özil abgesetzt und seine Wahl 2023 kassiert. 13 Parteimitglieder wurden festgenommen. Hunderttausende Menschen haben in Berlin bei viel Sonne wieder den Karneval der Kulturen gefeiert. Laut Organisatoren kamen gestern rund 770.000 Menschen zu dem bunten Festumzug. Den Karneval der Kulturen gibt es seit 30 Jahren. Mit ihm wird für kulturelle Vielfalt geworben. Mercedes-Pilot Kimi Antonelli hat seinen 4. Formel-1-Sieg in Folge gefeiert. Auch beim Großen Preis von Kanada kam der 19-Jährige als Erster ins Ziel. Dahinter folgten Ferrari-Pilot Lewis Hamilton und Max Verstappen im Red Bull.
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2: Trocken und meist klar kommt der Morgen daher. Später bleibt's richtig sommerlich und sonnig. Nur im Schwarzwald und an den Alpen hängen ein paar Wolken. Da kann vereinzelt mal ein kurzer Schauer oder ein Gewitter mit dabei sein. Die Höchstwerte liegen bei 27 bis 33 Grad. Und morgen ziehen im Norden dann mehr Wolken durch, sonst wird's wieder viel Sonne. Maximal 35 Grad.

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0: Deed and Kids. Okay, have I the right? Wir kennen die Originalnummer von den Honeycombs. Und das war der Opener, ja, meiner Sendung.
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0: Pfingstmontag ist heute, der 25. Mai 2026. Ich begrüße euch aufs Herzlichste. Ja, ich weiß, die Mehrheit der Leute können heute noch Shibu machen. Völlig richtig. Aber ihr wisst, wir haben viele, viele Leute, die immer arbeiten müssen. So praktisch rund um die Uhr. Vier Schichtsystem arbeiten, ne? Also auch an Feiertagen und Sonntagen und auch am Feiertag wie heute, Pfingstmontag. Und für die bin ich sehr, sehr gerne auch morgens da. Gar kein Problem. Ihr Lieben, wie immer gibt es meine Sendung montags bis freitags von 6 bis 9 Uhr live und unlive von 3 Uhr in der Nacht bis 6 Uhr dran. Immer die Wiederholung vom Vortag. Zur vollen Stunde die Informationen, damit man gut, ja, und erstmal die ersten Eindrücke der Welt- und Deutschlandpolitik hat am frühen Morgen und weiß, was ist hier haut und gestochen. Alle warten auf die Meldung. Der Herr, der ist mit einem Hubschrauber abgestürzt. Gernot, wünschst du etwa dem da den Tod? Nein, würde ich nie machen. Er wünscht ja seinem Volk auch nicht böse Sachen. Nein, würde ich nie machen. In der 20. Sendeminute gibt es einen kleinen Beitrag. Um halb dann die Wetteraussichten. 10:50 gucken wir, wer heute Geburtstag hat. Musikalischerseits wie immer der stete Wechsel zwischen Deutsch und Nichtdeutsch und dazwischen die aktuelle Uhrzeit. 6:09. 9 Minuten nach 6. Und nach Have I the Right in English hören wir was Deutsches von Sir Cliff Richard. Mann, gratuliert mir. Das ist die deutsche Variante von seinem selbst gesungenen Song Congratulation. Schönen guten Morgen, ihr Lieben, und danke fürs Einschalten.

Pritchard hier in meiner Sendung, der Morgen mit Gernot Mann gratuliert mir. Wir machen das auch, ja, in einer halben Stunde ungefähr, ne? Und dann gucken wir mal, wen wir alles gratulieren können, ne? Wir haben es jetzt 6 Uhr und 12 Minuten, 3 Minuten vor Viertel 7. Middle of the Road singt Solle Solle. Ja, davon haben wir in den letzten Tagen hier richtig viel, ne? Gestern war ein toller Tag und vorgestern auch. Ja, kann man nicht meckern, ne? Danke, Klärchen, dass du so toll hier zu uns bist in der letzten Zeit. Warte mal, wie würden die Grünen denn ausdrücken? Klimawandel! Oder der Dödel da, der aussieht wie von Dick und Doof, der Stan Laure, ja, der würde dann so ausdrücken. Wir müssen Steuern noch drauf machen, dass das Klima besser wird. Ja, von den Deutschen 10% mehr Steuern, dann wird das Klima auf jeden Fall besser. Nicht? Nee? Gernot? Ja.

0: Andrea Horn und auch Francis Jordi singen eine deutsche Variante. Love, L'amour und Liebe. Und hier das Original von Middle of the Road. Soleil, Soleil. 6 Uhr und 16 Minuten. Ganz genau eine Minute nach 6:45. Den griechischen Wein von Udo Jürgens, den kennen wir alle. Wir hören jetzt allerdings mal eine Rock'n'Roll oder Rockabilly-Variante an von Rebel Tell und griechischer Wein. 6:16 Uhr, hatte ich gesagt. Genau, eins nach Viertel. Das ist eine schöne Ansage. Eins nach Viertel haben wir's.
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Und? War das gut oder war das gut, wa? Ja, ist klar, das Original ist bekannter und schöner, völlig richtig. Ja, dem schließe ich mich gerne an. Aber schlecht ist das Ding jetzt auch nicht, ne? Rebel Tell mit dem Udo Jürgens Titel Griechischer Wein. 6:21, 9 Minuten.

0: Geld aus dem Safe herauszugeben. Am Dienstag erinnerte sich Gleason immer noch mit einiger Verwunderung an einen kleinen Lockenkopf mit piepsiger Stimme. Der rief: Gib mir das Geld oder ich bringe dich um. Dann verließ den Kleinen offenbar der Mut und rannte weg. Die Polizei kam dem 7-Jährigen schnell auf die Spur. Sie brachte ihn zu den Eltern zurück. Weil der Junge ganz offensichtlich noch nicht strafmündig war, verzichteten die Beamten darauf, eine Anzeige aufzunehmen. Die Axt hatte der Knirps übrigens aus dem Bestand des Hotels entwendet.
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0: Nur gut, ich überlege tatsächlich, ob ich den wieder rausnehme aus der Rotation. Der ist ja sehr, sehr weit weg vom Original von Eruption. Aber es war ein Versuch. Es war ein Versuch. Barry Blue und One-Way-Ticket hier um 6 Uhr. Und nach gleich 28 Minuten. 2 Minuten trennen uns noch vor der 6:30 Marke. Costa Cordalis ist dran mit Don Pedro.
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0: Kostar Kotales, Don Pedro. Ja, von dem werden wir noch ein bisschen mehr hören demnächst. Und dann gibt es demnächst noch so eine kleine Überraschung als Titel. Ja, aber gleich später, dazu mehr. Ich überlege gerade, wie hieß denn der Titel, wo die ja Überraschung dazu ist. Ja, am Strand von Griechenland, genau. Wenn wir den Titel demnächst mal dann hören, dann werden ich ein bisschen mehr erzählen. Ne? Okay, aber ist auch ab und zu bei, richtig. 6 Uhr und 32 Minuten, 2 Minuten nach 6:30. Wir wenden uns jetzt den Wetteraussichten zu hier am Pfingstmontag. Und dann hören wir UB40 Red Red Wine. Bitte.
1: Trocken und meist klar kommt der Morgen daher. Später bleibt's richtig sommerlich und sonnig. Nur im Schwarzwald und an den Alpen hängen ein paar Wolken. Da kann vereinzelt mal ein kurzer Schauer oder ein Gewitter mit dabei sein. Die Höchstwerte liegen bei 27 bis 33 Grad. Und morgen ziehen im Norden dann mehr Wolken durch, sonst wird's wieder viel Sonne. Maximal 35 Grad.

0: entspannte Klänge zum langsam wach werden, ja? Nicht wie Gernot immer, los, zack, wach werden, Rock'n'Roll, Rockabilly, ja, da bin ich dann zu haben. Wirklich, ich mag es ganz gerne, ohne Quatsch jetzt. Das ist jetzt diesmal, sagst du das erste Mal die Wahrheit, Gernot? Ja, wirklich, ne? Ich habe kein Problem mit entspannten Klängen am frühen Morgen, aber ich mag es ganz gerne etwas flotter, etwas deftiger. Von mir aus auch Kiss, I Was Made for Loving You. Du hast gesagt deftiger. AC/DC, Highway to Hell. Okay, ja, hätte ich kein Problem mit, wäre in Ordnung. Wir spielen aber trotzdem jetzt was Weichgespültes für Freunde, die sich lieb haben, ne, zur Unterstützung. Ich liebe dich, ja. Die schönsten drei Worte, die aber leider sehr, sehr oft missbraucht werden, weil sie nicht vom Herzen kommen und nicht echt sind, ne. Aber wenn sie echt sind, dann sind sie schön und gefühlvoll und angenehm zu hören. Clowns und Helden und das Ganze um 6 Uhr und 36 Minuten, 6 Minuten nach 6:30. Moin, moin, auch alle, die jetzt gerade frisch zugeschaltet haben. Ich kenne da gewisse Leute. Leutinnen. Innen. Gerne old.
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Werder-Geburtstag am 25. Mai. Kann ich euch sagen, etliche, ja, also 20 Millionen Erdenbürger eigentlich. Die kann ich jetzt nicht alle vorlesen, ich hätte nicht mal so viel Sendezeit, selbst wenn ich wollte, ne? Der britische Sänger, Gitarrist und Komponist Paul Weller, ja, wird heute 68 Jahre alt. Der Klaus Meine, ja, der Frontsänger der Scorpions, ne, der hat heute auch Geburtstag, wird 78 Jahre alt. Frederik Meissner, könnt ihr euch noch einen Sinn, ne? Glücksrad, der deutsche Fernsehmoderator. Genau, der wird heute 73 Jahre alt. Und die Olivia Pascal, deutsche Schauspielerin, ne? Steht hier nur. Ich weiß aber auch, dass sie singen kann, ja? Und das beweist sie uns jetzt gleich. Und zwar in einer Form, wo ich immer grinsen muss, wenn ich den Titel höre. Ja, wir kennen den Titel durchaus, ne? Glad All Over ist eigentlich so ein rocklastiger Song von Susi Quattro, ne? In Deutsch gibt's das Ding auch von Andy Cotton, Das Feuer deiner Liebe. Und wir hören uns jetzt eine englische Variante, also englisch gesungene Variante an, aber nicht wiederzuerkennen, fast nicht wiederzuerkennen. Eine erotische Fassung. Gernot, die Sendung muss jugendfrei bleiben. Gedanken sind ja frei. Hört einfach, wie sie den Titel singt. Und wer da nicht leicht frivole, minimal unanständige Gedanken bekommt, ja, der muss frigid sein. Gernot, also jetzt ist aber hier noch, ist genug des Lobpinsels. Olivia Pascal und Glad All Over, Geburtstagskind des Tages. Was wird sie heute eigentlich? 69 Jahre alt. Guck an. Ja. Ich will mal kicken im Internet. Vielleicht sieht man da noch ein Bildchen. Wir kennen die Dame. Also ich sehr, sehr gerne auch aus Comedy-Sendungen. Von damals war es. Lang ist's her. Glad All Over. Da ist er.

0: Olivia Pascal, Geburtstagskind des Tages, mit einem Susi Quattro Song, Glad All Over, in erotisch angehauchter Variante. Ja. 6:47, 2 Minuten nach 6:45 in der Zwischenzeit. Wir bleiben bei Liebe. Liebe liegt in der Luft. Das Ganze in Englisch. Love is in the air. Nein, nicht von Herrn Young. Nee. Im Original, ja, von Paul Young. In Deutsch gibt es das übrigens auch von Ralf Kerner. Wir hören eine deutsche Variante mit Rex Gildo. Love is in the air. Ne? Ist klar, Liebe liegt in der Luft.
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0: Love is in the Air von Paul Young, John Paul Young. Und hier in der deutschen Fassung oder in einer der deutschen Fassungen mit Rex Gildo um 6.52 Uhr, 8 Minuten vor 7. Ja. Alle, die es los müssen, wünsche ich einen schönen Pfingstmontag. Gibt trotzdem noch etliche, die heute auch mal lochen müssen. Hören uns dann morgen früh wieder. Alle anderen schön artig dranbleiben und zuhören, was Alt-Rock'n'Roller Alvin Stardust uns musikalischerseits mitzuteilen hat. My Kuka Schuh. Na bitte.
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0: Mike Hooker Shoe und mit Elvin Stardust. Ja, ja, ja, ich kann mich entsinnen an die schönen, legendären Auftritte im Musikladen mit Manfred Sexhauer. Da war er öfter zu Gast gewesen, ne? Der großgewachsene, in schwarz gekleidete Kerl. Ja, singen konnte auch, tolle Ausstrahlung. Ja, ja, ja, echter Alt-Rock'n'Roller. So ist er aufgetreten. 6 Uhr und 56 Minuten in der Zwischenzeit. 4 Minuten vor 7. Die erste Stunde haben wir geschafft. Danke fürs Zuhören, ihr Lieben. Ihr wisst ja, es gibt immer 3 Stunden, Montag bis Freitag von 6 bis 9. Und somit erwarten wir nach den Nachrichten, Sport und Wetterbericht in kompakter Variante die zweite Stunde. Ich würde mich freuen, wenn ihr dranbleibt. Ja, jetzt könnt ihr langsam aus dem Bett, aber vorsichtig aus dem Bett gehen und schon mal die Kaffeemaschine einschalten. Ne? Das ist schon mal eine gute Maßnahme am frühen Morgen. Klaus Denso, der besingt der Weile dann. Mütter, haltet eure Töchter fest.
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2: Im Studio Cornelius Dreger. Schönen guten Morgen. In der Diskussion um ein Social-Media-Verbot für Kinder hat sich Innenminister Dobrindt skeptisch gezeigt. Er halte das für schlecht durchzusetzen und daher für wenig zielführend, so Dobrindt in den Funke-Zeitungen. In einer Umfrage hatten sich zuletzt 2/3 der Deutschen für ein Social-Media-Verbot für unter 14-Jährige ausgesprochen. Auch CDU und SPD zeigen sich bisher, anders als Dobrindts CSU, offen dafür. Auch auf EU-Ebene wird ein Social-Media-Verbot für Kinder gerade geprüft. Ein Abkommen zwischen den USA und dem Iran kommt wohl nicht so schnell wie zunächst gedacht. US-Präsident Trump tritt da jetzt doch wieder auf die Bremse. Jana Klonikowski.
3: Ja, Trump erklärte, er habe seine Unterhändler angewiesen, keine übereilte Vereinbarung zu treffen. Kurz vorher hatte der US-Präsident noch gesagt, eine Einigung stehe kurz bevor und es müssten nur noch letzte Details geklärt werden. Teil dieser Einigung ist offenbar die Öffnung der Straße von Hormuz. Verhandlungen über das umstrittene iranische Atomprogramm wären wohl auf später verschoben worden. Das stieß auch in Trumps eigenen Reihen auf heftige Kritik.
2: Friedensmissionen stehen weltweit unter Druck. Laut dem Friedensforschungsinstitut SIPRI waren zuletzt so wenig UN-Blauhelme oder andere Soldaten in Friedenseinsätzen aktiv wie seit 25 Jahren nicht mehr. Grund dafür ist vor allem fehlendes Geld und die weltpolitische Lage, heißt es. Das lange Pfingstwochenende neigt sich dem Ende zu und das bedeutet vielerorts heute auch wieder volle Straßen. Der ADAC rechnet vor allem heute Nachmittag mit viel Verkehr. Reiserückkehrer kommen dabei vor allem aus dem Süden, aber auch von der Ost- und Nordseeküste. In Oberbayern ist am Abend ein Regionalzug mitten auf der Strecke liegen geblieben und musste komplett evakuiert werden. 300 Passagiere wurden in Busse gebracht. Für die Kolonne wurde dann eine Spur der A9 bei Ingolstadt komplett gesperrt. Der Zug war offenbar wegen einer technischen Störung plötzlich stehen geblieben. Bei der Eishockey-WM braucht Deutschland heute unbedingt einen Sieg. Gegner zum Vorrundenabschluss in Zürich ist Großbritannien. Gleichzeitig muss man aber darauf hoffen, dass die Konkurrenz patzt. Sonst sieht es schlecht aus fürs Viertelfinale.
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4: Trocken und meist klar kommt der Morgen daher. Später bleibt's richtig sommerlich und sonnig. Nur im Schwarzwald und an den Alpen hängen ein paar Wolken. Da kann vereinzelt mal ein kurzer Schauer oder ein Gewitter mit dabei sein. Die Höchstwerte liegen bei 27 bis 33 Grad. Und morgen ziehen im Norden dann mehr Wolken.
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4: Durch sonst wird's wieder viel Sonne. Maximal 35 Grad.

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0: Die vier Pitköpfe aus Liverpool, The Beatles und Help waren der Opener der zweiten Stunde meiner Sendung.
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0: Montag. Pfingstmontag, ja? Der 25. Mai 2026. Und ihr hört wie immer die Sendung Der Morgen mit Gernot. Die gibt's live montags bis freitags von 6 bis 9 Uhr und unlive immer von 3 Uhr in der Nacht bis 6 Uhr ran. Sprich, als Warm-up-Sendung zu meiner Live-Sendung. Ja, nee, ist klar. Nee, tatsächlich, die läuft wirklich von 3 bis 6 Uhr. Könnt ihr auch gerne buchen bei mir, ne? 0170 18 16 616. Oder beim Andreas, wie heißt der? Radio Neumark. Ja, da mal, da könnt ihr auch buchen. Unter anderem beim Audio-Syndikat, ja, beim Patrick könnt ihr auch buchen. Dann beim Klaas, Syndications for Radio und beim Rodi, genau, Radioclan. Ebenfalls dort alle beide Sendungen buchbar. Danke im Vorab dafür. Ihr Lieben, zur vollen Stunde, wie ihr eben gehört, gibt es Nachrichten, Sport und Wetterbericht in kompakter Variante. Dann in der 20. Sendeminute ein kleiner Beitrag, um halb die Wetteraussichten und 10 nach halb gucken wir, wer heute Geburtstag hat. Musikalischerseits, wie immer, ihr seid es ja gewohnt, gibt es einen Wechsel zwischen Deutsch und Nicht-Deutsch und dazwischen die aktuelle Uhrzeit. 7 Uhr und 8 Minuten, 8 Minuten nach 7 und nach den Beatles in Englisch Help, hören wir was Deutsches mit Andrea Jürgens. Ich bin da. Ja, stimmt. Bin ich hier und wünsche euch einen richtig tollen Pfingstmontag. Morgen, ihr Lieben und danke fürs Einschalten.

0: Da war Schluss an der Stelle. Andrea Jürgens, ich bin da. 7:11, 8:15. Harry Belafonte mit einem seiner Klassiker, hören wir jetzt. Mathilda, das Ding hat doch auch Uli Jürgens gesungen, wa? Ich überlege gerade, wer wie welche Variante gesungen hat, aber ich bin mir ziemlich sicher, dass er das Ding auch gesungen hat. Wir hören jetzt eine richtig schöne, tolle Originalfassung mit Harry Belafonte in Stereo. Richtig schöne, saubere Aufnahme.
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0: Mathilda, genau, in Deutsch, genau, in Deutsch hat er das auch von sich gegeben, der Jürgen, Udo Jürgens, genau, Harry Belafonte, Mathilda, 7 Uhr und 16 Minuten, eine Minute nach Viertel 8 in der Zwischenzeit schon. Den nächsten Song, den gibt's in drei verschiedenen Varianten von diesem Künstler, im Original von Tekken. Ja, der Grand Prix Eurovision de la Chanson Siegertitel war das. Wann haben die den gesungen? Gute Frage. Irgendwann 74, 76, irgendwo so da, irgendwie in dieser Gegend zumindest. Genau. Und der Matthias Stingel, der singt das Ding in Deutsch, der singt das Ding in Englisch und in einer Mischvariante, Deutsch-Englisch. Und diese Deutsch-Englisch-Variante, die hören wir uns jetzt mal an. Ich finde, gar nicht mal so schlecht. Da ist er.
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0: Matthias Stingel. Und auch hier mit dem Ging, das war hinten auch mit dran bei Tekken. Ich kann mich entsinnen, ne? An dem Grand Prix Eurovision de la Chanson Beitrag. Der kam aus England, wa? War das? Ich glaube ja. Ja. Glauben muss man in der Kirche, wissen muss man. Ne? Nicht wissen macht aber nicht. Dingedong hier in meiner Sendung Der Morgen mit Gernot. Wir haben es 7 Uhr und 21 Minuten, 9 Minuten vor halb 8. Jetzt gibt es den versprochenen Beitrag und dann hören wir den Edelpunk. Billy Idol, Catch My Fall. Bitte.
1: Eine 27-jährige Briefträgerin ist in Leverkusen völlig grundlos von einer jähzornigen Rentnerin verprügelt worden. Nach Polizeiangaben vom letzten Donnerstag hatte die etwa 70-jährige alte Seniorin die Postbedienstete zunächst mit den Worten »Verpiss dich, du wirfst die Post sowieso falsch ein« auf der Schwelle des Mietshauses empfangen. Dann griff die tobsüchtige Frau zu einem Besenstiel und schlug die Jüngere damit so, dass sie samt Postsack flüchten musste.
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0: Ja, der Meister, da habe ich manchmal in der letzten Zeit so Bilderchen geguckt und habe gemerkt, siehste, nicht nur ich wäre immer älter, der auch, bei ihm sieht man es extrem. Ja. Billy Idol, Catch My Fall, aber singen konnte und die 80er hat er ja in meiner Jugend gut begleitet. Jetzt ist es 7 Uhr und 26 Minuten, ganz genau 4 Minuten vor 7:30 haben wir noch einen schönen schnuckligen Song bis ran an die Wetteraussichten. Und dann hören wir es auch. Ich bin gleich wieder da. Da hilft kein Doktor mehr, behauptet die Ulknudel aus Berlin oder das Urgestein aus Berlin. Und Ur und Urgestein. Ulknudel und Urgestein. Ja, könnte man tatsächlich so sagen. Ne? Fangt's an, da ist er.
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0: Tja, Susanna, so ist das.
1: Genau so ist es. Frank Zander, da hilft kein Doktor mehr. Um 7:31, eine Minute nach 7:30. Das ist der richtige Moment für unsere Wetteraussichten, wie immer, zur halben Stunde. Und ein paar Verbrauchertipps, die können sich anschließen. Bei mir nichts zu hören ist an Werbung, zum Beispiel von all die schönen Dinge oder so. Gernot, also nee. Na gut, wie auch immer. Es gibt was dann jedenfalls eine schöne schnucklige Nummer von Typical Tropical Barbados. Ne? Warte mal, das ist nicht ganz richtig. Die Flippers haben das in Deutsch. Barbados ist richtig, aber in Englisch nicht. Falsch ausgesprochen, ne? Barbados heißt diese Inselformation. Gernot, Klugscheißer-Modus wieder aus.
2: Trocken und meist klar kommt der Morgen daher. Später bleibt's richtig sommerlich und sonnig. Nur im Schwarzwald und an den Alpen hängen ein paar Wolken. Da kann vereinzelt mal ein kurzer Schauer oder ein Gewitter mit dabei sein. Die Höchstwerte liegen bei 27 bis 33 Grad. Und morgen ziehen im Norden dann mehr Wolken durch, sonst wird's wieder viel Sonne. Maximal 35 Grad.

0: Wie hieß die Fluglinie? Kokonuss? Kokosnuss? Auch nicht schlecht, wa? Ja, ja, muss erstmal hinkriegen. Typical, Tropical und Barbados. 7:37, 10 Minuten nach 7:30 in der Zwischenzeit. Jürgen ist mal wieder dran, ja, der abgedankte König von Mallorca ist zu hören. Das kann doch nicht wahr sein. Ne, fein.
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Gucken wir mal. Von den Scorpions. Ja, der Frontsänger Klaus Meine hat heute Geburtstag. 78 Jahre alt wird er heute. Ja, herzlichen Glückwunsch. Frederik Meissner, ne, deutscher Fernsehmoderator, Glücksrad zum Beispiel, hat er moderiert. Ja, wird heute 73 Jahre alt. Auch da herzlichen Glückwunsch. Paul Weller, britischer Sänger, Gitarrist und Komponist, wird heute 68 Jahre alt. Und ein Jahr mehr hat Olivia Pascal auf dem Buckel. Ja, sie ist bekannt zum Beispiel von dieser hervorragenden Sendung Bananas. Ich habe mich köstlich amüsiert damals immer. Ja, Sendungen waren ja mehrere, so mit Musik und so und ein paar Sketche mit bei. Und bekannt geworden ist sie tatsächlich in Sexkomödien. Haha. Naja, und viele kennen sie auch aus der Schwarzwaldklinik. Na, selbstverständlich, da war sie die Kinderschwester, ne? Glaube ich, meines Erachtens. Das Kindermädchen, Entschuldigung. Kindermädchen Carola, ne? Ja, Olivia Pascal. Gesungen hat sie auch. Eine einzige Single hat sie aufgenommen, 1980. Und die hören wir uns jetzt an. Glad All Over im Original von den Dave Clark Five. Dann später richtig bekannt geworden mit Susi Quattro, na, dieser Rockröhre, hervorragend. Und hier mal eine Erotikfassung mit Olivia Pascal. Herzlichen Glückwunsch allen Geburtstagskindern des heutigen 25. Mai. Lasst euch feiern und Pfingstmontag ist ja dann passend, ne? Grill noch anschmeißen und sowas alles, ne? Bisschen Fleisch verbrennen und Würste umdrehen. Eine fällt runter für den Hund, muss ja auch was sein, ne? Ist wichtig. Herzlichen Glückwunsch.

0: Olivia Pascal, Geburtstagskind des Tages mit Glad All Over, hier um 7 Uhr und 47 Minuten, 2 Minuten nach 7:45. Roland Kaiser ist dran mit Elute.
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0: Boney M. hat den Titel richtig berühmt gemacht, wie wir ja wissen, und Michael Holm dann in einer deutschen Variante, die deutlich mehr gespielt wurde. Aber auch, wie eben gehört, Roland Kaiser hatte sich den Titel zur Brust genommen und ich finde sehr, sehr schön interpretiert. Wir haben 7 Uhr und 53 Minuten, 7 Minuten vor 8. Flash in the Pan aus den 80ern mit Rating for a Train.
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0: Tja, Waiting for a Train, Flash on the Pan um 7 Uhr und 57 Minuten. 3 Minuten noch, dann gibt's Nachrichten, Sport und Wetterbericht in kompakter Variante, denn die zweite Stunde ist auch um. Aber eine haben wir noch, ihr wisst ja, wie es im Leben ist, alle guten Dinge sind 3. Jetzt habe ich noch eine schöne Schnulze, aber liebevoll gemeint, rausgekramt aus der ehemaligen D-D-Harmonika und Ruth und das Columbia Quartett Orchester Günter Gollasch, das Lied vom alten Plattenschrank.
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2: Im Studio Cornelius Dreger. Schönen guten Morgen. Innenminister Dobrindt sieht ein Social-Media-Verbot für Kinder und Jugendliche skeptisch. Gegenüber den Funke-Zeitungen nennt er es schwer durchsetzbar und daher wenig zielführend. Mehr von Jana Klonikowski.
3: Dobrindt sieht die Eltern in der Pflicht, was das Thema Handynutzung von Kindern und Jugendlichen angeht. Das müsse angesichts der Gefahren von Social Media eng begleitet werden. In vielen Ländern wird über ein Social Media Verbot für Kinder und Jugendliche diskutiert, nachdem Australien als erstes Land weltweit eines eingeführt hat. In Deutschland haben sich auch CDU und SPD für ein Verbot für unter 14-Jährige ausgesprochen. Die CSU, zu der auch Dobrindt gehört, hält davon nichts.
2: Beamte sollen nach dem Willen des wirtschaftsweisen Truger künftig in die gesetzliche Krankenkasse einzahlen. Durch ihre guten Gehälter können sie die Kassen deutlich stärken, sagte er der Neuen Osnabrücker Zeitung. Bisher sind Beamte meist privat versichert. Truger stellte auch in Frage, ob etwa Lehrer oder Professoren überhaupt verbeamtet werden müssen. Noch im Juni berät der Bundestag über die umstrittene Gesundheitsreform. Die Hoffnungen auf ein schnelles Abkommen zwischen den USA und dem Iran haben einen Dämpfer bekommen. US-Präsident Trump erklärte, er habe seine Unterhändler angewiesen, keine vorschnelle Einigung zu erzielen. Zuvor hatte Trump noch gesagt, dass eine Einigung so gut wie steht. Das lange Pfingstwochenende neigt sich dem Ende zu und das bedeutet vielerorts heute auch wieder volle Straßen. Der ADAC rechnet vor allem heute Nachmittag mit viel Verkehr. Reiserückkehrer kommen dabei vor allem aus dem Süden, aber auch von der Ost- und Nordseeküste. Hunderttausende Menschen haben in Berlin bei viel Sonne wieder den Karneval der Kulturen gefeiert. Laut Organisatoren kamen gestern rund 770.000 Menschen zu dem bunten Festumzug. Den Karneval der Kulturen gibt es seit 30 Jahren. Mit ihm wird für kulturelle Vielfalt geworben. Mercedes-Pilot Kimi Antonelli hat seinen 4. Formel-1-Sieg in Folge gefeiert. Auch beim Großen Preis von Kanada kam der 19-Jährige als Erster ins Ziel. Dahinter folgten Ferrari-Pilot Lewis Hamilton und Max Verstappen im Red Bull.
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4: Trocken und meist klar kommt der Morgen daher. Später bleibt's richtig sommerlich und sonnig. Nur im Schwarzwald und an den Alpen hängen ein paar Wolken. Da kann vereinzelt mal ein kurzer Schauer oder ein Gewitter mit dabei sein. Die Höchstwerte liegen bei 27 bis 33 Grad. Und morgen ziehen im Norden dann mehr Wolken durch, sonst...
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4: Wird's wieder viel Sonne. Maximal 35 Grad.

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0: Blondie-Frontsängerin Deborah Harry oder liebevoll Debbie Harry auch genannt mit einem ihrer Klassiker Sunday Girl. Das war der Opener der dritten Stunde meiner Sendung
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0: Montag ist heute. Pfingstmontag, der 25. Mai 2026. Ihr hört wie immer die Sendung Der Morgen mit Gernot. Das ist meine Wenigkeit hier an den beiden Mikrofonen. Ja, ja, gut aussehend. Strahlemann und Co. Was? Die Sendung gibt's montags bis freitags von 6 bis 9 live und nicht live als Wiederholungssendung vom Vortag immer mitten in der Nacht von 3 Uhr bis 6 Uhr. Zu hören, gerne auch buchbar. Zur vollen Stunde gibt es Nachrichten, Sport und Wetterbericht für informativen Tagesstart. Ne? Dann in der 20. Sendeminute ein kleiner Beitrag. Um halb die ausführlichen Wetterdaten und Temperaturen mit Wetterfrosch Kurt aus Berlin-Tegel. Und 10 nach halb, da hören wir oder gucken wir mal auf den Kalender und sagen, wer hat heute Geburtstag? Und dann suchen wir mal ein paar raus. Ja? Musikalischerseits, wie immer, kennt ihr den Fairness-Filter bei mir genannt. Ich spiele immer einen deutschsprachig gesungenen, gefolgt von einem nicht deutschsprachig gesungenen Titel. Das immer im Wechsel und dazwischen, na klar, die aktuelle Uhrzeit. 8 Uhr und 8 Minuten, 8 Minuten nach 8. Geht los mit Ted Herold, Hey Little Girl. Denn wir hörten ja eben Sunday Girl in Englisch. Nur noch Girls hier, ne? Ich stell mich vor und dann singt der Ted.
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0: Kleines Mädchen, guck an. Ted Herold, hey little girl, um 8 Uhr und 11 Minuten, 4 Minuten vor Viertel 9. Jetzt gibt's einen richtig tollen Klassiker. Ja, habe ich ja nur, ne? Immer gestandene Unterhaltungsmusik. Kennt ihr ja von mir. Meist, ja, oder überwiegend, wollen wir mal sagen, aus den 50er, 60er und 70er und 80er Jahren. Ich gucke schon ein kleines bisschen immer mal über den Tellerrand, das ist richtig. Aber mehrheitlich aus diesen 4 Jahrzehnten. Ne? Und im Jahrzehnt der 70er, da kannte man Harpo zum Beispiel den Titel Movistar. Den hören wir uns nicht an. Schade eigentlich. Nein, ich denke aber, es ist der Zweitplatzierte. Ne? Durchaus auch bekannt. Und zwar sein legendäres Horoskop.
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0: Harpo mit seinem Horoskop hier in meiner Sendung Der Morgen mit Gernot. 8:15 haben wir es. Ganz genau Viertel nach 8. Oder besser gesagt, 8:45. Ja, das wäre die richtige Angabe. Okay, jetzt gibt's Maite Kelly mit einem Titel aus ihrem nagelneuen Album. Gernot, eben hast du doch erzählt, 15, 16, 17, 18 Jahre. Und du spielst 20er Jahre. Ja, ist ja nicht 1920. Maite Kelly mit einem nagelneuen Titel. Wie gesagt, wie heißt das Ding? 24-7, ne? Das Album. Ja, nagelneu. Der Morgen danach. Hören wir uns an. Gleich in wenigen Sekunden geht's los.
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Schwer angesagt derzeit, ja, in den aktuellen Schlagercharts ganz, ganz, ganz oben zu finden. Maite Kelly, der Morgen danach. Wieso stand, was ist das denn für eine Nummer? Das sehe ich jetzt erst. Im Display stand nur Maite drin. Ja, ja, Gernot, hast du wieder einen super gepflegten ID3-Text, wa? Das üben wir nochmal. Ich gelobe Besserung, wenn ich den das nächste Mal Titel ist versprochen, dann steht da auch Maite Kelly. Im Dateinamen steht tatsächlich Maite Kelly, aber im ID3-Text bei Künstlerinterpret steht nur Maite. Frevlich. Sehr, sehr frevlich und nachlässig. Gernot, Gernot, nichts kannst du, aber auch gar nichts. Na Moment, ich kann überhaupt gar nichts, das kann ich am besten. Gut, 8 Uhr und 21 Minuten, 9 Minuten vor 8:30. Jetzt gibt's den versprochenen Beitrag und anschließend Matt mit Tiger Feet. Die Britin Denise Carr ist am Montag zu einer 6-monatigen Haftstrafe verurteilt worden, weil sie dem Ehemann ihrer besten Freundin einen Hoden abgebissen hatte. Die 28-Jährige habe dermaßen kräftig zugebissen, dass eine Bewährungsstrafe nicht in Frage komme, sagte Richter Gerald Harkins zur Urteilsbegründung. Carr und ihre Freundin Shelley Hutchinson waren am Oktober ausgegangen. Bei ihrer Heimkehr war zwischen Shelley und ihrem stark angetrunkenen Ehemann Niall ein heftiger Streit ausgebrochen. Als Niall anfing, seine Frau zu würgen, eilte die Denise ihrer Freundin zur Hilfe. Sie biss zu, als Niall sich auf sie setzte, um sie in Schach zu halten. Ihr Anwalt betonte, die Angeklagte habe sich lediglich befreien wollen und nicht gewusst, wohin sie biss. Das Opfer

Flotte Mucke mit Matt und Tiger Feet hier in meiner Sendung Der Morgen mit Gernot. 8:27, 3 Minuten vor 8:30. Die Flippers sind mal wieder dran, ja, sehr oft bei mir, ich weiß, aber immer mit einem anderen Titel. Wir haben ja weit über 1000 Titel. Ah, ja, ja. Und Fan Gernot hat 750 von denen, so circa plus minus Peng. Das ist schon mal ganz gut, ne? Wir hören Bye Bye Belinda aus der Feder vom hervorragenden Musikproduzenten Uwe Busse.

0: Genau, dann knutsch dich alleine. Ah, ja, ja, ja. Schöne Nummer mit den Flippers Bye Bye Belinda. Ihr Lieben, ist soweit. Wir haben es, ja, eine Minute nach halb sogar schon. 8.31 Uhr, eine Minute nach halb neun. Wir hören jetzt die Wetteraussichten und wie immer zu der Zeit ein paar Verbrauchertipps können sich anschließen. Und dann gibt's eine schöne Nummer von Roxette. Ja, The Big L. Obwohl sie singen Big Love. Aber der Titel heißt wirklich nur Big L. Und auch nicht irgendwie L. Alle abgekürzt, ja. Love oder so. Nein, nein, nein, nein. Er heißt wirklich Big L. The Big L. Aber singen tut diese Formation A Big Love. Zuvor gucken wir mal auf die Daten vom Wetterfrosch Kurt aus Berlin-Tegel. Schönen Pfingstmontag wünsche ich dir auch. Ja, mein Lieber. Kurt, oh, was hat der denn hier für ein Wetter gemacht? Was geht der mit dir? Ah, hat gestern am Freitag mein Peitsche drohen, ja, und Schmutzausdrücke zu dir sagen, hat gewirkt, ne? Macht da tolles Wetter, ja? Alles sonnig, können wir das Wort sonnig weglassen. Ja, alle sonnig, hervorragend. Ja, es geht mit dir. Ja, ja, ja, ja, man muss ja mal ein bisschen, ja, strengere Worte mit so einem Wetterfrosch, ne? Dann geht's schon, ne? Nicht nur mit einem Storch drohen reicht nicht aus. Berlin 18 Grad, Bremen 16 Grad, Dresden 17 Grad, Düsseldorf 18 Grad, Erfurt 17 Grad, in Hamburg 17, ebenfalls in Hannover 17 Grad, Kiel 15 Grad, Magdeburg 19 Grad. Guck an, Mainz 20 Grad, in München 20 Grad, Potsdam 16 Grad, in Saarbrücken 19 Grad, Schwerin meldet 16 Grad, in Stuttgart 20 Grad aktuell und Wiesbaden wie immer zum Schluss 20 Grad und alle sonnig, ja, durch die Bank weg. Prima, Kurt, ja, ich hatte nämlich schon... Weißt du, Kurt, ich habe mir überlegt, irgendwie muss ich ja bestrafen, wenn du mal so ein schlechtes Wetter machst. Ja, vorige Woche mit die Regennummer und das alles, wa? Habe ich mir gedacht, man könnte doch den Frosch, ja, hin Strohhalm und aufblasen, dann ist er so ein etwas größerer Frosch, dann ist er kein Wetterfrosch mehr, sondern ein Ochsenfrosch. Ja, ja, wie kommst du auf das Ding? Naja, dachte so zu Pfingsten, Pfingstochse und Pfingstochsenfrosch, Gernot. Fürchterlich, fürchterlich. Bis morgen, Kurt.
1: Trocken und meist klar kommt der Morgen daher. Später bleibt's richtig sommerlich und sonnig. Nur im Schwarzwald und an den Alpen hängen ein paar Wolken. Da kann vereinzelt mal ein kurzer Schauer oder ein Gewitter mit dabei sein. Die Höchstwerte liegen bei 27 bis 33 Grad. Und morgen ziehen im Norden dann mehr Wolken durch, sonst wird's wieder viel Sonne. Maximal 35 Grad.

Roxette und The Big Love, oder beziehungsweise The Big L, so heißt der Song richtig. Der nächste Titel, der ist bekannt bei den Line-Dance-, Western- und Country-Music-Fans, ne? Aus dem Englischen, ne? Country Roads. Distinkt ziehen wir uns jetzt mal in Deutsch rein, ja. Von keiner geringeren als von Linda Feller, der Country Queen

0: aus deutschem Lande. Das Ganze um 8 Uhr und 38 Minuten, gerade noch so, ja? 8 Minuten nach 8:30.
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Paul Weller. Paul Weller hat heute Geburtstag am 25. Mai. Er wird heute 68 Jahre. In den vergangenen 2 Stunden habe ich der Olivia Pascal ja auch gehuldigt, im wahrsten Sinne des Wortes, mit ihrem Titel, den sie von Glad All Over, ne, von Susi Quarto bzw. Dave Five Cluck, so war richtig. Die haben das Ding im Original geschmettert. 69 Jahre wird Olivia Pascal, bekannt aus Bananas und auch aus der Schwarzwaldklinik. Ne? Frederik Meixner, heute auch, ja, wird er heute 73, absolute bekannte Figur, zum Beispiel vom Glücksrad. Ja, habe ich aber ganz gerne gesehen, ne? Ging ganz gut. Komm, du hast das Glücksrad nicht wegen Frederik Meixner gesehen, sondern wegen der Dame, die Buchstaben da war. Gernot, also fürchterlich. Na, okay, wie auch immer. 78 Jahre wird heute Klaus Meine, ja, deutscher Sänger von den Scorpions.

0: Die Scorpions, Klaus Meiner hat heute Geburtstag. Herzlichen Glückwunsch, Wind of Change und allen anderen Geburtstagskindern, selbstverständlich, die mir hier so zuhören und am heutigen 25. Mai Geburtstag haben. Alles Gute, feiert schön, ne? Doppelt feiern, Pfingstmontag und Geburtstag haben, doppelt, ja, dann kannst du auch einen doppelten trinken. Ja. Ihr Lieben, da gibt's eine Meldung, die hat mich ja sehr interessiert. Ja, ich habe das schon immer gewusst. Immer wenn ich den Titel Skandal im Sperrbezirk, ne, von der Spider-Murphy-Gang angesagt hatte, wisst ihr ja, habe ich immer dazu gesagt, damals, wie der rauskam, war der auf dem Index beim Bayerischen Rundfunk. Die prüden Bayern, ja. Davon wegen hier, Liebesgrüße aus der Lederhose. Alle gefaked. Weicheier sind's. Absolute Weicheier. Jetzt steht der Titel schon wieder auf dem Index. Die Bayern ticken nicht richtig. Definitiv nicht. So wie der Söder. Ja. Was hat er jetzt wieder von sich gegeben? Oh Mann, du, der ist okay. Nee, die CSU, ich sag's euch, seitdem Franz Josef nicht mehr da ist, geht da alles den Bach runter. Was sagt er? Die Bekämpfung der AfD hat er unterschätzt. Du, der muss ja einen am Helm haben, ehrlich, wa? Der hat ja wirklich einen am Helm. Ist das ein... Nee, Gott sei Dank, dass ich mit den Bayern nichts zu tun habe. Die armen Leute, die da in Bayern wohnen. Ja, da gibt's da irgendwo in der Nähe von Nürnberg ein Fest, da, so ein Volksfest. Da werden 6, 7, 8 hier, die Leila wird auch verboten und der Titel und alles verboten, ja. Joanna auch verboten, ja, wie wenn Roland Kaiser mal gesungen hat, der dann da so nach dem 5. Humpen da gesungen wird mit, mit so einem Spezialrefrain, ihr wisst schon, den will ich jetzt hier nicht so wiederholen. Alles verboten, die Bayern. Die haben echt den Schuss nicht gehört. Ich hab schon immer gesagt, Bayern gehört nicht zu Deutschland. Da bin ich mir ziemlich sicher. So dämlich und prüde können nur die Bayern sein. Da sind wir Ossis aufgeklärter. Wir sind mit dem FKK, ja, schon groß geworden. Christian Franke, den hören wir jetzt. Ich wünsche dir die Hölle auf Erden. Ja, guten Tag, Herr Söder. Das passt ja wieder.
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0: Wow, ist ja Gänsehautmusik pur. Christian Franke, ich wünsche dir die Hölle auf Erden, wenn du heute gehst. Ich denke, es ist durchaus sein bekanntester Titel, aber er hat schon noch ein paar mehr Titelchen auf der Pfanne. Und ihr wisst ja bei mir in der Sendung Der Morgen mit Gernot, da habt ihr schon den ein oder anderen gehört. Wir haben es 8 Uhr und 54 Minuten, 6 Minuten vor 9. Das war's dann für heute. Ich darf mich jetzt gleich verabschieden. Vorher möchte ich noch einen schnuckligen Song euch vorstellen. Den kennen wir in Deutsch eigentlich eher. Na? Und zwar Costa Cordalis am Strand von Griechenland. Und was höre ich am Wochenende? Da habe ich mir so ein bisschen alte Videos angeguckt. So. Ihr wisst schon, bei der Plattform mit dem Y und unter anderem die Benny Hill Show. Aha, okay. Und auch so ein Klamauk-Mitmacher, der hieß oder heißt vielmehr Ross. Ja, oder Russ, vielmehr Russ Abbott. Russ Abbott. Und der hat einen Titel gesungen. Und ich höre mir den an und denke, Moment mal, das kennst du doch. Na klar, das ist das Ding in Englisch von Costa Cordalis. Das Ding ziehen wir uns jetzt ran. Atmosphäre heißt der Song. Gibt's auch als Maxi. Ja, 5 Minuten Peng oder so. Mach ich dann morgen vielleicht oder übermorgen. Mal sehen, demnächst. Ne? Jetzt hören wir uns die Originallänge an noch. Und dann gibt's, ihr wisst ja schon, die heimliche Brandenburg-Hymne, die letzte Strophe. Weil ich sehr, sehr stolz auf meine Heimat bin. Sehr, sehr stolz auf Deutschland. Weil ich die schwarz-rot-goldene Fahne, ja, oder gelb von mir, das könnt ihr auch sagen, sehr gerne hisse, zeige. Und ich bin ein sehr, sehr stolzer Deutscher. Und das ist nicht narzisstisch, auf keinen Fall. Bis morgen, ihr Lieben. Diener nach links, Diener nach rechts. Tschüss, tschüss, ihr Lieben. Macht's Schmugge. Euer Gernot aus dem wunderschönen, sonnendurchfluteten Märkisch-Oderland.
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0: schönen Pfingstmontag wünsche ich. Bis morgen.
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1: Im Studio Cornelius Dreger. Schönen guten Morgen. Beamte sollten künftig in die gesetzliche Krankenversicherung einzahlen. Das fordert der Wirtschaftsweise Achim Truger in der Neuen Osnabrücker Zeitung. Lukas Auer berichtet.
2: Durch die guten Gehälter der Beamten könne die Kassenlage der gesetzlichen Versicherungen gestärkt werden, sagt Truger. Dass sie da bisher rausgehalten werden, hält er für völlig falsch. Bisher sind Beamte meist privat versichert. Im Juni berät der Bundestag über die umstrittene Gesundheitsreform. Laut Gesetzentwurf müssen gesetzlich Versicherte mit höheren Zuzahlungen für Medikamente rechnen. Außerdem soll die kostenlose Mitversicherung von Familienmitgliedern eingeschränkt werden.
1: In der Diskussion um ein Social-Media-Verbot für Kinder hat sich Innenminister Dobrindt skeptisch gezeigt. Er halte das für schlecht durchzusetzen und daher für wenig zielführend, so Dobrindt in den Funke-Zeitungen. In einer Umfrage hatten sich zuletzt 2/3 der Deutschen für ein Social-Media-Verbot für unter 14-Jährige ausgesprochen. Auch CDU und SPD zeigen sich bisher, anders als Dobrindts CSU, offen dafür. Auch auf EU-Ebene wird ein Social-Media-Verbot für Kinder gerade geprüft. Langsam aber sicher endet das lange Pfingstwochenende und das bringt heute auch wieder Staus auf der Autobahn. Der ADAC rechnet vor allem am Nachmittag mit viel Verkehr. Auch morgen bleibt es voll, weil in Berlin, Brandenburg, Niedersachsen, Bremen und NRW noch ein Tag länger schulfrei ist. Im Kongo breitet sich das Ebola-Virus weiter aus. Inzwischen gibt es schon mehr als 900 Verdachts- und über 200 Todesfälle. Die Weltgesundheitsorganisation hat wegen der Epidemie eine gesundheitliche Notlage von internationaler Tragweite ausgerufen, ihre zweithöchste Alarmstufe. Auf der ICE-Strecke München-Nürnberg kann es heute noch zu Verspätungen und

0: Umleitungen kommen. Das hat die Deutsche Bahn mitgeteilt. Gestern Abend war ein Regionalzug mit rund 300 Fahrgästen im Kreis Eichstätt liegen geblieben. Sie mussten in Busse umsteigen.
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2: Trocken und meist klar kommt der Morgen daher. Später bleibt's richtig sommerlich und sonnig. Nur im Schwarzwald und an den Alpen hängen ein paar Wolken. Da kann vereinzelt mal ein kurzer Schauer oder ein Gewitter mit dabei sein. Die Höchstwerte liegen bei 27 bis 33 Grad. Und morgen ziehen im Norden dann mehr Wolken durch, sonst wird's wieder viel Sonne. Maximal 35 Grad.

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3: Im Studio Cornelius Dreger. Schönen guten Tag. Das lange Pfingstwochenende neigt sich dem Ende entgegen und das bedeutet vielerorts heute auch wieder volle Straßen. Der ADAC rechnet vor allem am Nachmittag mit viel Verkehr auf der Autobahn. Silas Quiring.
4: Betroffen sind vor allem Strecken aus dem Süden zurück nach Deutschland, aber auch von der Ost- und Nordseeküste wollen natürlich viele wieder zurück nach Hause. Sprich, es trifft unter anderem die A1, die A5, die A7 und die A8 besonders heftig. Aber auch morgen ist wohl noch einiges los, denn in Berlin, Brandenburg, Bremen, Niedersachsen und NRW ist auch morgen noch schulfrei. Noch längere Ferien haben Sachsen-Anhalt, Bayern und Baden-Württemberg.
3: Beamte sollen nach dem Willen des wirtschaftsweisen Truger künftig in die gesetzliche Krankenkasse einzahlen. Durch ihre guten Gehälter können sie die Kassen deutlich stärken, sagte er der Neuen Osnabrücker Zeitung. Bisher sind Beamte meist privat versichert. Truger stellte auch in Frage, ob etwa Lehrer oder Professoren überhaupt verbeamtet werden müssen. Noch im Juni berät der Bundestag über die umstrittene Gesundheitsreform. US-Präsident Trump rechnet im Iran-Krieg nicht mehr mit einer schnellen Lösung. Auf seiner Online-Plattform schreibt er, beide Seiten bräuchten Zeit. Am Wochenende hat er einen Deal noch fast für fertig erklärt. Auch die Straße von Hormuz soll wieder frei werden. Dort sitzen hunderte Schiffe fest. In Saudi-Arabien hat die muslimische Pilgerfahrt Hadsch begonnen. Mehr als 1,5 Millionen Gläubige sind dafür nach Mekka gereist. Erschwert wird die Pilgerfahrt durch den Iran-Krieg und das heiße Wetter. Vorhergesagt sind bis zu 47 Grad. Genau ein Platz ist noch frei in der Fußball-Bundesliga für die kommende Saison. Und heute Abend entscheidet sich, wer ihn bekommt. Nach dem 0:0 im Relegationshinspiel stehen sich der VfL Wolfsburg und der SC Paderborn heute wieder gegenüber. Los geht's in Paderborn um 8:30.
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5: Viel Sonne und trocken, so sieht's gerade in Deutschland aus. Nur über dem Schwarzwald und an den Alpen hängen ein paar Wolken. Ganz selten kommt da auch mal ein kurzer Schauer runter. Bis zum Nachmittag wird's ziemlich warm bis heiß. Die Höchstwerte liegen zwischen 27 und 33 Grad. Morgen bleiben dann viele Regionen sonnig, nur im Norden ziehen mehr Wolken durch, maximal bis zu 34 Grad.

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2: Im Studio Cornelius Dreger. Schönen guten Tag. Das lange Pfingstwochenende neigt sich dem Ende entgegen und das bedeutet vielerorts heute auch wieder volle Straßen. Der ADAC rechnet vor allem am Nachmittag mit viel Verkehr auf der Autobahn. Silas Quiring.
3: Betroffen sind vor allem Strecken aus dem Süden zurück nach Deutschland, aber auch von der Ost- und Nordseeküste wollen natürlich viele wieder zurück nach Hause. Sprich, es trifft unter anderem die A1, die A5, die A7 und die A8 besonders heftig. Aber auch morgen ist wohl noch einiges los, denn in Berlin, Brandenburg, Bremen, Niedersachsen und NRW ist auch morgen noch schulfrei. Noch längere Ferien haben Sachsen-Anhalt, Bayern und Baden-Württemberg.
2: Beamte sollen nach dem Willen des wirtschaftsweisen Truger künftig in die gesetzliche Krankenkasse einzahlen. Durch ihre guten Gehälter können sie die Kassen deutlich stärken, sagte er der Neuen Osnabrücker Zeitung. Bisher sind Beamte meist privat versichert. Truger stellte auch in Frage, ob etwa Lehrer oder Professoren überhaupt verbeamtet werden müssen. Noch im Juni berät der Bundestag über die umstrittene Gesundheitsreform. US-Präsident Trump rechnet im Iran-Krieg nicht mehr mit einer schnellen Lösung. Auf seiner Online-Plattform schreibt er, beide Seiten bräuchten Zeit. Am Wochenende hat er einen Deal noch fast für fertig erklärt. Auch die Straße von Hormuz soll wieder frei werden. Dort sitzen hunderte Schiffe fest. In Saudi-Arabien hat die muslimische Pilgerfahrt Hadsch begonnen. Mehr als 1,5 Millionen Gläubige sind dafür nach Mekka gereist. Erschwert wird die Pilgerfahrt durch den Iran-Krieg und das heiße Wetter. Vorhergesagt sind bis zu 47 Grad. Genau ein Platz ist noch frei in der Fußball-Bundesliga für die kommende Saison. Und heute Abend entscheidet sich, wer ihn bekommt. Nach dem 0:0 im Relegationshinspiel stehen sich der VfL Wolfsburg und der SC Paderborn heute wieder gegenüber. Los geht's in Paderborn um 8:30.
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4: Viel Sonne und trocken, so sieht's gerade in Deutschland aus. Nur über dem Schwarzwald und an den Alpen hängen ein paar Wolken. Ganz selten kommt da auch mal ein kurzer Schauer runter. Bis zum Nachmittag wird's ziemlich warm bis heiß. Die Höchstwerte liegen zwischen 27 und 33 Grad. Morgen bleiben dann viele Regionen sonnig, nur im Norden ziehen mehr Wolken durch, maximal bis zu 34 Grad.

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2: Im Studio Cornelius Dreger. Schönen guten Tag. Beamte sollten künftig in die gesetzliche Krankenversicherung einzahlen. Das fordert der Wirtschaftsweise Achim Truger in der Neuen Osnabrücker Zeitung. Lukas Auer berichtet.
3: Durch die guten Gehälter der Beamten könne die Kassenlage der gesetzlichen Versicherungen gestärkt werden, sagt Truger. Dass sie da bisher rausgehalten werden, hält er für völlig falsch. Bisher sind Beamte meist privat versichert. Im Juni berät der Bundestag über die umstrittene Gesundheitsreform. Laut Gesetzentwurf müssen gesetzlich Versicherte mit höheren Zuzahlungen für Medikamente rechnen. Außerdem soll die kostenlose Mitversicherung von Familienmitgliedern eingeschränkt werden.
2: Langsam aber sicher endet das lange Pfingstwochenende und das bringt heute auch wieder Staus auf der Autobahn. Der ADAC rechnet vor allem am Nachmittag mit viel Verkehr. Besonders betroffen sind die Rückreiserouten aus dem Süden, aber auch von Nord- und Ostsee. Und auch morgen bleibt es voll, weil in Berlin, Brandenburg, Niedersachsen, Bremen und NRW noch ein Tag länger schulfrei ist. Dann mischt sich der Rückreise mit dem Berufsverkehr. Die Deutsche Bahn freut sich über deutlich mehr Passagiere im Nahverkehr. Im April waren rund 12 Millionen Reisende mehr in den Zügen unterwegs. Ein Plus von 10% im Vergleich zum Vorjahr. Vor allem viele Pendler sind wegen der enorm gestiegenen Spritpreise auf die Bahn umgestiegen. In der Koalition gibt's Ärger um mögliche Kürzungen beim Elterngeld. SPD-Fraktionsvize Schmidt sagte dem Spiegel, Familienpolitik dürfe kein Sparposten sein. Auch CDU-Generalsekretär Linnemann warnt vor Einschnitten. Hintergrund: Familienministerin Prien muss in ihrem Etat eine 500 Millionen Euro einsparen. Im Kongo breitet sich das Ebola-Virus weiter aus. Inzwischen gibt es schon mehr als 900 Verdachts- und über 200 Todesfälle. Die Weltgesundheitsorganisation hat wegen der Epidemie eine gesundheitliche Notlage von internationaler Tragweite ausgerufen, ihre zweithöchste Alarmstufe. Bei der Eishockey-WM braucht Deutschland heute unbedingt einen Sieg. Gegner zum Vorrundenabschluss in Zürich ist Großbritannien. Gleichzeitig muss man aber darauf hoffen, dass die Konkurrenz patzt, sonst sieht es schlecht aus fürs Viertelfinale.
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3: Sonne satt und trocken, so sieht's gerade in weiten Teilen Deutschlands aus. Nur am Schwarzwald und an den Alpen hängen ein paar Wolken. Da kann auch vereinzelt mal ein kurzer Schauer runterkommen. Insgesamt bleibt's aber sommerlich warm bis heiß und trocken. Die Höchstwerte liegen bei 27 bis 33 Grad. Morgen bleibt's dann oft sonnig, im Norden ist es eher wolkig, maximal 34 Grad dann.

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2: Im Studio von Ribesel Freundlieb, schönen guten Tag. Langsam aber sicher endet das lange Pfingstwochenende und das bringt heute auch wieder Staus auf der Autobahn. Der ADAC rechnet jetzt am Nachmittag vor allem mit viel Verkehr. Besonders betroffen sind die Rückreiserouten aus dem Süden, aber auch von Nord- und Ostsee. Und auch morgen bleibt es voll, weil in Berlin, Brandenburg, Niedersachsen, Bremen und NRW noch ein Tag länger schulfrei ist. Dann mischt sich der Rückreise mit dem Berufsverkehr. Beamte sollen künftig in die gesetzliche Krankenversicherung einzahlen. Das fordert der Wirtschaftsweise Achim Truger in der Neuen Osnabrücker Zeitung. Lukas Auer mit den Einzelheiten.
3: Durch die guten Gehälter der Beamten könne die Kassenlage der gesetzlichen Versicherungen gestärkt werden, sagt Truger. Dass sie da bisher rausgehalten werden, hält er für völlig falsch. Bisher sind Beamte meist privat versichert. Im Juni berät der Bundestag über die umstrittene Gesundheitsreform. Laut Gesetzentwurf müssen gesetzlich Versicherte mit höheren Zuzahlungen für Medikamente rechnen. Außerdem soll die kostenlose Mitversicherung von Familienmitgliedern eingeschränkt werden.
2: Bundesinnenminister Dobrindt sieht ein Social-Media-Verbot für Kinder und Jugendliche skeptisch. Gegenüber den Funke-Zeitungen nennt er es schwer durchsetzbar und daher wenig zielführend. Dobrindt plädiert stattdessen für mehr Begleitung durch die Eltern beim Medienkonsum. In der Koalition gibt's Ärger um mögliche Kürzungen beim Elterngeld. SPD-Fraktionsvize Schmidt sagte dem Spiegel, Familienpolitik dürfe kein Sparposten sein. Auch CDU-Generalsekretär Linnemann warnt vor Einschnitten. Hintergrund, Bundesfamilienministerin Prien muss in ihrem Etat eine 500 Millionen Euro einsparen. Wolfsburg oder Paderborn? Wer spielt nächste Saison in der Fußball-Bundesliga? Das entscheidet sich heute Abend im Relegationsrückspiel. Colin Mock berichtet.
4: Klar ist, der Sieger der Partie spielt nächste Saison in Liga 1. Das Hinspiel in Wolfsburg war nämlich torlos ausgegangen. Deswegen ist der Zweitliga-Dritte aus Paderborn mit heimischer Kulisse im Rücken vielleicht leicht im Vorteil. Aber der Bundesligist hatte mit stabilen Leistungen ja dann zuletzt doch noch den direkten Abstieg verhindert. Außerdem spricht die Statistik für das Team aus dem Oberhaus. Von den bisherigen 26 Duellen setzte sich bis jetzt nur 6-mal der Zweitligist durch.
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3: Sonne satt und trocken, so sieht's gerade in weiten Teilen Deutschlands aus. Nur am Schwarzwald und an den Alpen hängen ein paar Wolken. Da kann auch vereinzelt mal ein kurzer Schauer runterkommen. Insgesamt bleibt's aber sommerlich warm bis heiß und trocken. Die Höchstwerte liegen bei 27 bis 33 Grad. Morgen bleibt's dann oft sonnig, im Norden ist es eher wolkig, maximal 34 Grad dann.

0: Vivien Gold, einfach mega erfolgreich in der Schlagerrallye-Hitparade und natürlich dann auch bei der Schlagerrallye-Superhitparade mit dabei. Diesmal mit ihrem Titel Zara, ist aber nicht ihr einzigster, nee, wir haben sie schon ein paar Mal gehört. Mit diesem Titel steht sie mit insgesamt 2199 Abstimmungen auf der 46.
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0: Tja, und dann machen wir weiter mit den erfolgreichsten Schlagerduo überhaupt. Mein Gott, wie lange sind sie schon dabei? Wie lange haben sie vorher nicht so erfolgreich Musik gemacht und jetzt aber schon jahrelang? Viele ihrer Alben gingen direkt hoch auf die Eins. Natürlich spreche ich von Bernd und vom Karl-Heinz, von den Amigos. Stimmen der Nacht, ihr Titel auf Platz Nummer 45. Mit 2206 Abstimmungen stehen sie auf diesem Platz verankert. Melanie Paya, dann gibt's Musik aus Österreich, Wenn du lachst, ihr Titel auf der 44. Mike Leon Grosch kommt dann auch wieder daher, Zara, sein Titel, der sich mit 2347 Abstimmungen auf der 43 platziert hat. Vor der Top 40 bleiben wir gleich stehen, ja, aber erst noch die 42 mit Laura Wilde. Ich mach die Nacht zum Tag, ihr Song, und Jürgen Renfort ist auch mit dabei gewesen im letzten Jahr, erfolgreich in der Hitparade, und bei der Superhitparade gab's eine Menge Punkte, nämlich insgesamt 2465 Abstimmungen für seinen Titel. Diese volle Dosis Glück auf der 41 ist er gelandet. Dann machen wir Halt mit der Top 40. Jawohl, gehen wir schon rein in die 40er-Zone. Wahnsinn, was wir für ein Tempo loslegen, oder? Klar, hier ist Jürgen Renfort, Laura Wilde, Mike Leon Grosch, Melanie Paya. Und den Anfang machen sie, die Könige der Tanzflächen, die Könige überhaupt im Schlagerbereich. Hier sind die Amigos.
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0: mit 2347 Abstimmungen auf der 43 platziert hat. Vor der Top 40 bleiben wir gleich stehen, ja, aber erst noch die 42 mit Laura Wilde. Ich mach die Nacht zum Tag, ihr Song. Und Jürgen Renford ist auch mit dabei gewesen im letzten Jahr, erfolgreich in der Hitparade. Und bei der Superhitparade gab es eine Menge Punkte, nämlich insgesamt 2465 Abstimmungen für seinen Titel Diese volle Dosis Glück. Auf der 41 ist er gelandet. Dann machen wir Halt mit der Top 40. Jawohl, gehen wir schon rein in die 40er-Zone. Wahnsinn, was wir für ein Tempo loslegen, oder? Klar, hier ist Jürgen Renford, Laura Wilde, Mike Leon Grosch, Melanie Payer. Und den Anfang machen sie, die Könige der Tanzflächen, die Könige überhaupt im Schlagerbereich. Hier sind die Amigos.
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0: Freunde.
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0: Der Sonnenschein des deutschen Schlagers natürlich auch wieder mit dabei, denn es ist nicht ihr einzigster Titel, nee, aber ihr sehr, sehr erfolgreicher. Herzflimmern nämlich mit 3.645 Punkten hat sie es bis auf Platz Nummer 26 geschafft.
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0: Wer ist aber denn noch erfolgreicher? Wir werden's verraten, denn jetzt entern wir die Top 25. Jetzt gibt's noch Hits auf euren Gehörgang hier am Ende der 10. Stunde. Damit beschließen wir nämlich jetzt die 10. Stunde und rutschen dann gleich mit der Top 20 rein in die 11. Stunde. Und in der 12., da werden wir verraten, wer steht da ganz, ganz oben? Wer hat ihn gelandet? Den großen Superhit des Jahres. Machen wir weiter mit Platz Nummer 25. Ich hab's versprochen, ein alter Hit schon, der im Jahre 2024 eine neue Version aufgesetzt bekam. Eine 2.0-Version sozusagen. Olaf Henning und sein blinder Passagier, auch sehr viele Abstimmungen bei der Superhit-Parade, hätte ich nicht gedacht. Aber herzlichen Glückwunsch. 3.687 Abstimmungen hat er erhalten, ist auf Platz 25 gelandet. Laura Wilde dann mit ihrer Telepathie auf der 24. Und Vincent Groß hat seinen erfolgreichsten Titel im letzten Jahr gehabt mit der Currywurst. Zumindest bei der Schlagerrallye Superhit-Parade 2025 mit insgesamt 3.905 Abstimmungen auf der 23 gelandet. Uta Bresan auch noch mit dabei. Du warst jede Träne wert. 3.924 Abstimmungen und die 21 wird dann belegt und die hören wir dann gleich schon in der 11. Stunde von Gabriela Massa. Chancenlos, so chancenlos war sie gar nicht, denn sie hat über 4.000 Abstimmungen erhalten. 4.013, das ist ihre Zahl. Gabriela Massa werden wir nachher hören in der, wie gesagt, 11. Stunde. Chancenlos auf der 21. Vorher und jetzt noch Uta Bresan, Vincent Groß, Laura Wilde und hier ist Olaf Henning.
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0: Anni Berger und Sexy Gefährlich. Jawohl, auch zum zweiten Mal ist sie schon mit dabei, aber sie kommt gleich noch einmal, das darf ich auf jeden Fall verraten. Hier ist die Schlagerrallye Superhitparade 2025. Ihr habt abgestimmt den ganzen Januar lang und heute gibt es eben das Endresultat, die Platzierungen und ihr seid dabei. Das finde ich richtig klasse.
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0: Jetzt seid ihr dabei für die Platzierung Nummer 85. Ein Comeback des vergangenen Jahres, denn sie waren viele, viele Jahre sehr erfolgreich mit dabei, haben sich dann mehr um ihr Quirlehäusle gekümmert. Ja, Katrin und Peter nämlich. Ja, beim letzten Jahr haben sie ihr Comeback gefeiert mit einem etwas älteren Titel, allerdings im neuen Gewand. Jeden Tag lieb ich dich mehr, natürlich Katrin und Peter. Auf Platz Nummer 85 haben sie es geschafft mit 984 Punkten. Ja, und mit ihnen beziehungsweise mit dem nächsten Interpreten auf der 84 entern wir dann die 1000 Abstimmungen. 1001 Abstimmung hat er nämlich bekommen. Mitch Keller, Gänsehaut, sein Titel auf der 84. Ein Altmeister kommt dann auf der 83. Wolfgang Petri, Liebe ist geil, mit 1004 Abstimmungen auf der 83. Gefolgt von

0: Andrea Berg auf der 82, das ist nicht fair. Und Eloy de Jong, er steht auf der 81 mit Tanz dich frei und 1011 Abstimmungen. Und dann sind wir gleich schon in der 7. Stunde der Schlagerrallye Superhitparade 2025. Dann unter anderem mit Wolkenfrei, mit Marianne Rosenberg, mit Thomas Anders und Florian Silbereisen und vielen, vielen anderen. Jetzt noch am Ende dieser 6. Stunde mit Eloy de Jong, Andrea Berg, Wolfgang Petri und hier ist Mitch Keller.
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0: Stimmt gar nicht, vergessen Katrin und Peter. Jeden Tag liebe ich dich mehr.
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0: Auch Sie dürfen nicht fehlen bei der Schlagerrallye Superhitparade 2025. Das pure Partyglück und total genial. Auch Sie haben sich platziert auf der 164.
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0: Ja, aber es haben sich noch viel mehr Songs platziert. Noch 163 Stück. Und das Liebespaar des deutschen Schlagers ist ebenfalls mit dabei. Michelle und Erik Philippi, Falsch dich zu lieben. Ihr Song aus dem letzten Jahr auf der 163 gelandet. Eisblaue Augen hat er. Oder doch sie? Naja, wird's uns verraten. Carsten Walter auf der 162. Und dann ist Erik Philippi auch noch solo unterwegs. Auf der 161 steht er mit Ich lieb's. Genau. Noch mehr Songs? Klar, gibt's hier bei der Schlagerrallye Superhitparade 2025. Schließlich habt ihr die Songs gewählt, den ganzen Januar lang. Und da sage ich nochmal vielen, vielen Dank für.
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1: Kann man sagen, was man will, oder? Ihn erkennt man sofort an seine Stimme. Erik Philippi und ich lieb's auf der 161.
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1: Genauer gesagt, die Schlager-Rallye Superhit-Parade 2025 mit den Hits des vergangenen Jahres aus eurer Schlager-Rallye Top 30. 175 Schlager haben sich qualifiziert und wir machen jetzt zum Ende dieser Stunde der allerersten, nämlich von vielen, vielen, vielen. Da kommt noch einiges auf euch zu. Ja, weiter mit Platz Nummer 160. Wir entern also die 160 mit Sonja Liebing, Nein Baby. Das war ihr Titel auf der 160. Im letzten Jahr hat mich der ehemalige ZDF-Hitparaden-Moderator Uwe Hübner angeschrieben und hat gesagt, hey, könntest du ihm nicht mal eine Chance geben? Wem? Silvano Giganti. Ja klar, haben wir gerne gemacht. Hat sich sogar platziert und ist auch platziert bei der Superhitparade 2025 wie 1000 Sterne. Er hat die 159 erreicht. Damit beginnen wir gleich in der zweiten Stunde der Schlagerrallye Superhitparade 2025. Dann folgen noch weitere 158 Schlager. Natürlich auch die Nummer 1, aber bis dahin ist der Weg noch ein bisschen lang und es kommen noch ganz, ganz viel richtig geile Schlagersongs auf euch zu. Also, dranbleiben heißt's auf jeden Fall jetzt für Sonja Liebing. Lala.

0: Der Arno und der Florian, jawohl, die beiden mit ihrem erfolgreichsten Titel in der Schlagerrallye Superhitparade 2025. So habe ich dich noch nie gesehen mit 5.665 Abstimmungen auf Platz Nummer 16 gelandet.
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0: 15 Songs kommen noch. 15, genau, und 14. Dann verraten wir, wer denn den Superhit des Jahres gelandet hat. Sie hätten wirklich riesen Chancen gehabt, denn in der letzten Phase der Abstimmungen, da wurde reingeknallt bei denen. Ja, da hat man die Superhit-Parade entdeckt und entdeckt, dass ein Titel von ihnen ja sich qualifiziert hat für den großen Schlager-Marathon. Und dann haben sie Abstimmungen bekommen ohne Ende. Und im Endeffekt hat es dann für Platz Nummer 15 gereicht. Ich bin mir aber sicher, hätte man von Anfang an abgestimmt, würden sie jetzt ganz, ganz, ganz oben stehen. Wer? Die Kaiser in Vino Veritas. Ihr Titel hat mit 5.888 Abstimmungen Platz 15 erreicht. Von Anfang an immer gut dabei mit Abstimmungen Luna Klee, Sonne und Mond, auf Platz Nummer 14 gelandet mit 6.287 Abstimmungen. Uta Bresan steht am Meer und erlebt eine wundervolle Geschichte, wie ich finde. Da steht man am Meer, schaut übers Meer. Ja, und wie oft denkt man sich dann nicht, was ist eigentlich so dahinter? Ja, und da steht auch bestimmt irgendwo am Ende dann des Meeres wieder jemand und schaut aufs Meer. Und die Blicke könnten sich treffen, wenn da nicht das Meer dazwischen wäre. Diese wundervolle Geschichte erzählt Uta Bresan auf Platz Nummer 13. Wir bleiben vor der Top 10 stehen mit Andreas Martin. Hier in dem Moment, auch im letzten Jahr schon sehr erfolgreich platziert in der Superhit-Parade. Diesmal mit 7.578 Abstimmungen auf Platz 12. Ja, und wenn ein Martin kommt, dann kommt der andere nicht minder schnell hinterher. Ja, Alexander Martin nämlich, sein Sohn, gibt's da oben auch Liebe. 7.679 Abstimmungen auf Platz Nummer 11. Diese Songs gibt's jetzt. Alexander Martin, Andreas Martin, Uta Bresan, Luna Klee und hier sind sie, die Kaiser.
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1: Roland Kaiser, und weil du es bist, ja, und weil ihr es seid, spielen wir eure Hits, denn ihr habt sie gewählt. Hier ist die Schlagerrallye Superhitparade 2025.
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1: Ihr habt wirklich tolle, tolle Songs gewählt. Ja, das habt ihr schon im letzten Jahr getan, wenn ihr nämlich Woche für Woche zahlreich abgestimmt habt. Bei der Schlagerrallye Superhitparade 2025 tummeln sich genau die Songs in den Top 175, die sich qualifiziert haben für diesen Schlagermarathon. Ja, im letzten Jahr waren Tausende von Songs unterwegs in der Schlagerlandschaft. 175 haben es geschafft, deswegen haben wir hier auf jeden Fall 175 Gewinner. Das kann man auf jeden Fall sagen. Und zu den Gewinnern gehören auf jeden Fall die, denn wir sind angelangt in den Top 100 eurer großen Hits. Und dort stehen direkt auf der 100 Beatrice Egli und Florian Silbereisen. Mit 560 Punkten haben sie es geschafft. Das wissen nur wir. 560 Abstimmungen, besser gesagt. Dann entern wir schon die 600 Abstimmungsgrenze mit Howard Carpendale. Ich fühle wie du. 654 Abstimmungen hat der Altmeister bekommen. Und Steffen Jürgens ist auch mit dabei. Verliebt, verdammt, verloren, vergessen. Sein Titel mit 658 Abstimmungen, also vier mehr als Howard Carpendale. Genau diese drei Songs hören wir jetzt. Gehen wir rein in die Top 100 der Schlagerrallye Superhitparade 2025 mit Steffen Jürgens, Howard Carpendale, und hier sind Beatrice Egli und Florian Silbereisen.
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0: Steffen Jürgens, verliebt, verdammt, verloren, vergessen. Sein Titel auf der 98.
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0: Ja, und damit sind wir schon am Ende der fünften Stunde angelangt. Aber es gibt natürlich noch eine sechste, eine siebte, eine achte, eine neunte und so weiter. Denn wir haben noch insgesamt 97 Titel vor uns. Und da ist eine ganze Menge Schönes mit dabei. Zum Beispiel jetzt von einem, der sagt, das Leben ist schön. Ja, er macht den Anfang gleich in der sechsten Stunde. Tommy Steiner auf Platz Nummer 97. 96 weitere Schlager folgen. Ja, und ihr habt die alle gewählt. Es heißt also auf jeden Fall, dranbleiben und bis gleich.

0: Wolkenfrei alias Vanessa Mai, auch in der Superhitparade mit dabei auf Platz Nummer 76.
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0: Ja, sie hat es also auch hereingeschafft, genau wie die Diva des deutschen Schlagers, Marianne Rosenberg. Liebe spüren, ihr Song mit 1254 Abstimmungen hat sie es auf Platz Nummer 75 geschafft. Eine Überraschung, wie ich finde, Dirk Leandro. Erstmal, dass er überhaupt in der Hitparade sich platziert hat, aber ihr findet den Titel richtig klasse, ist er ja auch. Ja, und zum anderen, weil er sich in der Superhitparade sogar auf Platz Nummer 74 platziert hat. Warum? Ganz einfach, weil sein Herz Lambada tanzt. Naja, er singt, wenn dein Herz Lambada tanzt. Wollen wir es mal zugeben. Thomas Anders und Florian Silbereisen ebenfalls mit dabei auf der 73. Sie ist ihr Song. Der dritte Teil sozusagen ihrer Trilogie mit der Dame, die sie erst verarscht. Dann wollten sie wieder zurück und jetzt ist sie schon wieder da. Und sie finden es richtig klasse. Thomas Anders und Florian Silbereisen auf der 73. Vincent Groß zeigt der Welt, wer er ist, zeigt der Welt, wer du bist. So heißt sein Song auf der 72. Vincent Groß Musik aus der Schweiz, also auch vertreten bei der Schlagerallye Superhitparade. Übrigens, Superhitparade, nachlesen könnt ihr alles im Internet unter schlagerallye.de. Dort auf Superhitparade klicken und dann könnt ihr die ganze Liste sehen, welche Songs denn da so platziert sind. Wer ist dabei? Alles nachlesen unter schlagerallye.de. Ansonsten einfach dranbleiben, dann bleibt die Spannung auch bewahrt. Wer denn noch dabei ist und wer vor allen Dingen ganz, ganz oben steht. Jetzt gibt's Vincent Groß, Thomas Anders und Florian Silbereisen, Dirk Leandro und Marianne Rosenberg.
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0: 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Dankeschön. Ein kleiner Hauch von Country Music, ein kleiner Hauch von Freiheit. Also uns ist eins aufgefallen, egal wenn wir hier nach Aurich kommen, egal, wir schauen immer nur in Engels Augen. Ganz egal, wann das ist.
1: Angel.
0: Eis. Hey.

0: Andrew
1: Hus.
2: Dankeschön.
3: Vielen, vielen Dank.
2: Und weiter geht's mit dem Titelsong von unserem aktuellen Album. Viele glauben nicht daran, dass es diese Stadt aus Gold im Meer gibt. Für viele ist es Fantasie, aber das kann jeder für sich selber entscheiden. Aber wir sind der Meinung, es ist ein Lied wert. Und wir haben es getauft, Atlantis wird leben.

Dankeschön. Atlantis, ja, wird leben. Im nächsten Titel ist ein bisschen wieder so ein bisschen leicht Country angehaucht. Ist ein Desperado.

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2: Sexuellen Missbrauch der Kinder gewidmet. Und wir schreiben... Wir schreiben Lieder über dieses Thema, um einfach eine Botschaft zu überbringen. Hier geht es nicht ums Kommerzielle, hier geht es einfach um den Inhalt. Weil wir den Menschen sagen wollen, ihr dürft nicht schweigen. Ihr müsst anklagen. Ihr müsst anklagen, damit diese Dreckschweine von der Straße kommen. Sie müssen weggesperrt werden. Denn es kann nicht sein, dass immer wieder Kinder missbraucht werden im Internet. Und ich kann auch nicht verstehen, warum man das Darknet nicht abschalten kann. Warum nicht? Was passiert im Darknet? Waffenhandel, Drogenschmuggel, Kindesmissbrauch. Und das muss einfach unterbunden werden. Wir wollen helfen mit Lieder, damit die Menschen aufmerksam sind. So wie im nächsten Lied. Eine Kerze

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Dankeschön. Einfach, wir müssen unsere Kinder schützen. Das soll damit gesagt werden, nicht mehr und nicht weniger. Jeder kennt das Bild, was durch die Weltpresse ging, als Marilyn Monroe den Präsidenten zum Geburtstag gratuliert hat. Hat das Röckchen gehoben und ab ging die Post. Und wir haben, ja, eine Ode an Marilyn Monroe, an diesen wunderbaren Filmstar. Ja.

Mein Name ist Huckleberry Finn und heute spielen wir Fußball. Der WM-Song ist ein zertifizierter Kracher. Perfekt, um Steak zu grillen, Truck zu fahren und Fußball zu spielen. Das ist es, worüber ich rede.

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Dankeschön, Dankeschön, Marilyn. Im nächsten Titel ist ganz einfach, wenn man jemanden kennt, jemanden liebt, dann sagt man, du bist wie ein

0: Hey. Hey, hey. Dankeschön. Leute, in eigener Sache, ihr habt ja also einen Zettel, wahrscheinlich auch euren Platz. Aber am 8.11.24 sind wir leider wieder hier. Ja. Dürfen wir wieder kommen? Ja. Hi, Hammer. Vielen Dank. Das ist einfach schön hier in Aurich. Wir haben uns heute schon Gedanken gemacht, ob wir nicht ganz hierher ziehen. Das doch. Hey, nun kommen wir leider zum letzten Lied. Wir möchten uns ganz herzlich bei euch bedanken für diese tolle Stimmung, für diese wunderbaren Menschen und die gerade diese Art Musik gerne mögen. Und ja, wir haben im Jahr 2020 ein Lied.
1: Ja, 2020 haben wir ein Lied aufgenommen und zwar sind mein Bruder und ich, im Jahr 2020 hatten wir 50-jähriges Bühnenjubiläum. Und da ist dieses Lied entstanden und ich möchte jetzt alle bitten, aufzustehen. Alles im Saal steht auf. So, und wer jetzt Lust hat, der kann von ganz hinten oder von der Seite oder wo auch immer bis hier vorne zu mir kommen. Hier vorne hin.
0: Alles an die Theke.
1: Und die Hände nach oben. 50 Jahren.

0: Okay. Also wir haben noch etwas für euch. Wir haben jetzt was zusammengestellt von... Was für eine normale Hitze ist. Also gut. Also...
1: Das gibt's

0: Desperado!
1: Dankeschön!
0: Dankeschön!
2: Dankeschön!
0: Tschüss! Mach's gut! Bis nächstes Jahr! Tschüss! Bleibt gesund, kommt gut heim! Tschüss!

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Liebe Freunde, dies ist kein Kindergeburtstag. Damit der DJ nicht seine Plattenkiste mit den schönsten Melodien der Volksmusik aus dem Auto holt, ist es unbedingt erforderlich, nach dem folgenden Signalton alle Hände zum Himmel zu strecken und so viel Lärm zu machen, wie es nur geht.

0: Der Arno und der Florian, jawohl, die beiden mit ihrem erfolgreichsten Titel in der Schlagerrallye Superhitparade 2025. So habe ich dich noch nie gesehen mit 5.665 Abstimmungen auf Platz Nummer 16 gelandet.
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0: 15 Songs kommen noch. 15, genau, und 14. Dann verraten wir, wer denn den Superhit des Jahres gelandet hat. Sie hätten wirklich Riesenchancen gehabt, denn in der letzten Phase der Abstimmungen, da wurde reingeknallt bei denen. Ja, da hat man die Superhit-Parade entdeckt und entdeckt, dass ein Titel von ihnen ja sich qualifiziert hat für den großen Schlager-Marathon. Und dann haben sie Abstimmungen bekommen ohne Ende. Und im Endeffekt hat es dann für Platz Nummer 15 gereicht. Ich bin mir aber sicher, hätte man von Anfang an abgestimmt, würden sie jetzt ganz, ganz, ganz oben stehen. Wer? Die Kaiser in Vino Veritas. Ihr Titel hat mit 5.888 Abstimmungen Platz 15 erreicht. Von Anfang an immer gut dabei mit Abstimmungen Luna Klee, Sonne und Mond, auf Platz Nummer 14 gelandet mit 6.287 Abstimmungen. Uta Bresan steht am Meer und erlebt eine wundervolle Geschichte, wie ich finde. Da steht man am Meer, schaut übers Meer. Ja, und wie oft denkt man sich dann nicht, was ist eigentlich so dahinter? Ja, und da steht auch bestimmt irgendwo am Ende dann des Meeres wieder jemand und schaut aufs Meer. Und die Blicke könnten sich treffen, wenn da nicht das Meer dazwischen wäre. Diese wundervolle Geschichte erzählt Uta Bresan auf Platz Nummer 13. Wir bleiben vor der Top 10 stehen mit Andreas Martin. Hier in dem Moment, auch im letzten Jahr schon sehr erfolgreich platziert in der Superhit-Parade. Diesmal mit 7.578 Abstimmungen auf Platz 12. Ja, und wenn ein Martin kommt, dann kommt der andere nicht minder schnell hinterher. Ja, Alexander Martin nämlich, sein Sohn, gibt's da oben auch Liebe. 7.679 Abstimmungen auf Platz Nummer 11. Diese Songs gibt's jetzt. Alexander Martin, Andreas Martin, Uta Bresan, Luna Klee und hier sind sie, die Kaiser.
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0: Roland Kaiser, und weil du es bist, ja, und weil ihr es seid, spielen wir eure Hits, denn ihr habt sie gewählt. Hier ist die Schlagerrallye Superhitparade 2025.
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0: Ihr habt wirklich tolle, tolle Songs gewählt. Ja, das habt ihr schon im letzten Jahr getan, wenn ihr nämlich Woche für Woche zahlreich abgestimmt habt. Bei der Schlagerrallye Superhitparade 2025 tummeln sich genau die Songs in den Top 175, die sich qualifiziert haben für diesen Schlagermarathon. Ja, im letzten Jahr waren Tausende von Songs unterwegs in der Schlagerlandschaft. 175 haben es geschafft, deswegen haben wir hier auf jeden Fall 175 Gewinner. Das kann man auf jeden Fall sagen. Und zu den Gewinnern gehören auf jeden Fall die, denn wir sind angelangt in den Top 100 eurer großen Hits. Und dort stehen direkt auf der 100 Beatrice Egli und Florian Silbereisen. Mit 560 Punkten haben sie es geschafft. Das wissen nur wir. 560 Abstimmungen, besser gesagt. Dann entern wir schon die 600 Abstimmungsgrenze mit Howard Carpendale. Ich fühle wie du. 654 Abstimmungen hat der Altmeister bekommen. Und Steffen Jürgens ist auch mit dabei. Verliebt, verdammt, verloren, vergessen. Sein Titel mit 658 Abstimmungen, also vier mehr als Howard Carpendale. Genau diese drei Songs hören wir jetzt. Gehen wir rein in die Top 100 der Schlagerrallye Superhitparade 2025 mit Steffen Jürgens, Howard Carpendale, und hier sind Beatrice Egli und Florian Silbereisen.
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0: Steffen Jürgens, verliebt, verdammt, verloren, vergessen. Sein Titel auf der 98.
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0: Ja, und damit sind wir schon am Ende der fünften Stunde angelangt. Aber es gibt natürlich noch eine sechste, eine siebte, eine achte, eine neunte und so weiter. Denn wir haben noch insgesamt 97 Titel vor uns. Und da ist eine ganze Menge Schönes mit dabei. Zum Beispiel jetzt von einem, der sagt, das Leben ist schön. Ja, er macht den Anfang gleich in der sechsten Stunde. Tommy Steiner auf Platz Nummer 97. 96 weitere Schlagerfolgen. Ja, und die habt ihr alle gewählt. Es heißt also auf jeden Fall, dranbleiben und bis gleich.

0: Man muss schon sagen, ja, sie hat wirklich immer super Hits und natürlich platziert sie sich damit auch in eurer Schlager-Rallye-Hitparade und natürlich dann auch in der Schlager-Rallye-Super-Hitparade. Anna-Maria Zimmermann, Wunder und Wahnsinn. Mit diesem Song ist sie auf Platz Nummer 91 gelandet.
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0: Natürlich sind noch viel, viel mehr Schlager mit dabei. Jetzt schon Wahnsinn zum vierten Mal. Anita Hofmann, Alles steht Kopf. Naja, sie ist auch wirklich immer sehr erfolgreich in der Hitparade mit dabei. Steht ganz oft auch oben auf der Pole Position. Mit diesem Titel Alles steht Kopf auf Platz Nummer 90 bei der Super-Hitparade gelandet. Kerstin Ott ist auch mit dabei auf der 89. Alte Liebe rostet nie. Mit 823 Punkten hat sie Platz Nummer 89 erreicht. Stereo Act sind mit dabei. Na klar, die beiden DJs haben sich auch Ibo an die Seite geholt. Nachdem wir den gerade schon gehört haben mit Schwarze Rose und dem Nur-So-Remix-Team, gibt es jetzt eben Stereo Act und Ibo. Spieglein, Spieglein an der Wand mit 847 Abstimmungen auf Platz Nummer 88. André Stade befindet sich im freien Fall. Auf Platz Nummer 87 ist er dort dann sanft gelandet mit insgesamt 888 Abstimmungen. Und dann gehen wir schon rein in die 900er Abstimmungen, gleich auf Platz Nummer 86. Vorher André Stade, Stereo Act und Ibo, Kerstin Ott und hier ist Anita Hofmann.
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0: André Stade und im freien Fall auf der 87 ist er gelandet bei der Schlagerrallye Superhitparade 2025. Und sie ist auf der 86 gelandet. Anni Perker und Sexy Gefährlich.
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0: Wolkenfrei alias Vanessa Mai, auch in der Superhit-Parade mit dabei auf Platz Nummer 76.
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0: Ja, sie hat es also auch hereingeschafft, genau wie die Diva des deutschen Schlagers, Marianne Rosenberg. Liebe spüren, ihr Song mit 1254 Abstimmungen hat sie es auf Platz Nummer 75 geschafft. Eine Überraschung, wie ich finde, Dirk Leandro. Erstmal, dass er überhaupt in der Hitparade sich platziert hat, aber ihr findet den Titel richtig klasse, ist er ja auch. Ja, und zum anderen, weil er sich in der Superhitparade sogar auf Platz Nummer 74 platziert hat. Warum? Ganz einfach, weil sein Herz Lambada tanzt. Naja, er singt, wenn dein Herz Lambada tanzt. Wollen wir es mal zugeben. Thomas Anders und Florian Silbereisen ebenfalls mit dabei auf der 73. Sie ist ihr Song. Der dritte Teil sozusagen ihrer Trilogie mit der Dame, die sie erst verarscht. Dann wollten sie wieder zurück und jetzt ist sie schon wieder da. Und sie finden es richtig klasse. Thomas Anders und Florian Silbereisen auf der 73. Vincent Groß zeigt der Welt, wer er ist, zeigt der Welt, wer du bist. So heißt sein Song auf der 72. Vincent Groß Musik aus der Schweiz, also auch vertreten bei der Schlager-Rallye Superhit-Parade. Übrigens, Superhit-Parade, nachlesen könnt ihr alles im Internet unter schlagerrallye.de. Dort auf Superhit-Parade klicken und dann könnt ihr die ganze Liste sehen, welche Songs denn da so platziert sind. Wer ist dabei? Alles nachlesen unter schlagerrallye.de. Ansonsten einfach dranbleiben, dann bleibt die Spannung auch bewahrt, wer denn noch dabei ist und wer vor allen Dingen ganz, ganz oben steht. Jetzt gibt's Vincent Groß, Thomas Anders und Florian Silbereisen, Dirk Leandro und Marianne Rosenberg.
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1: Platz 73.
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0: Johann Strauss feierte posthum im letzten Jahr Geburtstag. Er machte einen Song darüber, ja, und war natürlich in den Charts vertreten. Vincent Groß und Zeig der Welt, wer du bist.
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0: Aber es haben noch viel mehr Songs den Weg in die Schlagerallye-Hitparade des letzten Jahres geschafft. In der Top 30, da tummeln sich Woche für Woche neue Songs und Alteingesessene, die schon lange, lange platziert sind und des Öfteren platziert sind. Ja, da kommen sicherlich auch noch einige in dieser Sendung dazu. Ja, machen wir aber erstmal weiter, oder? Na klar, wir sind schon auf Platz Nummer 71 angelangt und damit entern wir gleich die Top 70. Vorher Vivien Gold auf der 71 mit der Fremde. 1.366 Abstimmungen hat sie dafür bekommen. Drei Abstimmungen mehr hat Beatrice Egli auf der 70 bekommen. Immer, immer wieder tun ihr Song. Und Michael Kern bewundert die Sterne von Paris auf der 69, wie ich ihn kenne, tut er das nicht alleine. Mit 1.439 Abstimmungen steht er auf der 69. Und die Schlagerpiloten sind ganz und gar nicht verloren. Nee, nee, denn die haben ihre Fans und die stimmen immer sehr, sehr zahlreich für sie ab. Deswegen sind sie auf der 68 gelandet. Für diesen Song gab es 1.505 Abstimmungen. Also wieder tolle Songs hintereinander weg. Die Schlagerpiloten Michael Kern, Beatrice Egli und Vivien Gold macht den Anfang.
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0: Vivien Gold, einfach mega erfolgreich in der Schlagerrallye-Hitparade und natürlich dann auch bei der Schlagerrallye-Superhitparade mit dabei. Diesmal mit ihrem Titel Zara, ist aber nicht ihr einzigster, nee, wir haben sie schon ein paar Mal gehört. Mit diesem Titel steht sie mit insgesamt 2199 Abstimmungen auf der 46.
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0: Tja, und dann machen wir weiter mit den erfolgreichsten Schlagerduo überhaupt. Mein Gott, wie lange sind sie schon dabei? Wie lange haben sie vorher nicht so erfolgreich Musik gemacht und jetzt aber schon jahrelang? Viele ihrer Alben gingen direkt hoch auf die Eins. Natürlich spreche ich von Bernd und vom Karl-Heinz, von den Amigos. Stimmen der Nacht, ihr Titel auf Platz Nummer 45. Mit 2206 Abstimmungen stehen sie auf diesem Platz verankert. Melanie Payer, dann gibt's Musik aus Österreich, Wenn du lachst, ihr Titel auf der 44. Mike Leon Grosch kommt dann auch wieder daher, Zara, sein Titel, der sich mit 2347 Abstimmungen auf der 43 platziert hat. Vor der Top 40 bleiben wir gleich stehen, ja, aber erst noch die 42 mit Laura Wilde. Ich mach die Nacht zum Tag, ihr Song, und Jürgen Renfort ist auch mit dabei gewesen im letzten Jahr, erfolgreich in der Hitparade, und bei der Superhitparade gab's eine Menge Punkte, nämlich insgesamt 2465 Abstimmungen für seinen Titel. Diese volle Dosis Glück auf der 41 ist er gelandet. Dann machen wir Halt mit der Top 40. Jawohl, gehen wir schon rein in die 40er-Zone. Wahnsinn, was wir für ein Tempo loslegen, oder? Klar, hier ist Jürgen Renfort, Laura Wilde, Mike Leon Grosch, Melanie Payer. Und den Anfang machen sie, die Könige der Tanzflächen, die Könige überhaupt im Schlagerbereich. Hier sind die Amigos.
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0: Vivien Gold, einfach mega erfolgreich in der Schlager-Rallye-Hitparade und natürlich dann auch bei der Schlager-Rallye-Super-Hitparade mit dabei. Diesmal mit ihrem Titel Zara, ist aber nicht ihr einzigster, nee, wir haben sie schon ein paar Mal gehört. Mit diesem Titel steht sie mit insgesamt 2199 Abstimmungen auf der 46.
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0: Tja, und dann machen wir weiter mit den erfolgreichsten Schlagerduo überhaupt. Mein Gott, wie lange sind sie schon dabei? Wie lange haben sie vorher nicht so erfolgreich Musik gemacht und jetzt aber schon jahrelang? Viele ihrer Alben gingen direkt hoch auf die Eins. Natürlich spreche ich vom Bernd und vom Karl-Heinz, von den Amigos. Stimmen der Nacht, ihr Titel auf Platz Nummer 45. Mit 2206 Abstimmungen stehen sie auf diesem Platz verankert. Melanie Payer, dann gibt's Musik aus Österreich, Wenn du lachst, ihr Titel auf der 44. Mike Leon Grosch kommt dann auch wieder daher, Sarah sein Titel, der sich mit 2347 Abstimmungen auf der 43 platziert hat. Vor der Top 40 bleiben wir gleich stehen, ja, aber erst noch die 42 mit Laura Wilde, Ich mach die Nacht zum Tag, ihr Song, und Jürgen Renford ist auch mit dabei gewesen im letzten Jahr, erfolgreich in der Hitparade, und bei der Superhitparade gab's eine Menge Punkte, nämlich insgesamt 2465 Abstimmungen für seinen Titel Diese volle Dosis Glück. Auf der 41 ist er gelandet. Dann machen wir Halt mit der Top 40. Jawohl, gehen wir schon rein in die 40er-Zone. Wahnsinn, was wir für ein Tempo loslegen, oder? Klar, hier ist Jürgen Renford, Laura Wilde, Mike Leon Grosch, Melanie Payer. Und den Anfang machen sie, die Könige der Tanzflächen, die Könige überhaupt im Schlagerbereich. Hier sind die Amigos.
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0: Der Sonnenschein des deutschen Schlagers natürlich auch wieder mit dabei, denn es ist nicht ihr einzigster Titel, nee, aber ihr sehr, sehr erfolgreicher. Herzflimmern nämlich mit 3.645 Punkten hat sie es bis auf Platz Nummer 26 geschafft.
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0: Wer ist aber denn noch erfolgreicher? Wir werden's verraten, denn jetzt entern wir die Top 25. Jetzt gibt's noch Hits auf euren Gehörgang hier am Ende der 10. Stunde. Damit beschließen wir nämlich jetzt die 10. Stunde und rutschen dann gleich mit der Top 20 rein in die 11. Stunde. Und in der 12., da werden wir verraten, wer steht da ganz, ganz oben? Wer hat ihn gelandet? Den großen Superhit des Jahres. Machen wir weiter mit Platz Nummer 25. Ich hab's versprochen, ein alter Hit schon, der im Jahre 2024 eine neue Version aufgesetzt bekam. Eine 2.0-Version sozusagen. Olaf Henning und sein blinder Passagier, auch sehr viele Abstimmungen bei der Superhit-Parade, hätte ich nicht gedacht. Aber herzlichen Glückwunsch. 3.687 Abstimmungen hat er erhalten, ist auf Platz 25 gelandet. Laura Wilde dann mit ihrer Telepathie auf der 24. Und Vincent Groß hat seine erfolgreichsten Titel im letzten Jahr gehabt mit der Currywurst. Zumindest bei der Schlager-Rallye Superhit-Parade 2025 mit insgesamt 3.905 Abstimmungen auf der 23 gelandet. Uta Bresan auch noch mit dabei. Du warst jede Träne wert. 3.924 Abstimmungen und die 21 wird dann belegt und die hören wir dann gleich schon in der 11. Stunde von Gabriela Massa. Chancenlos, so chancenlos war sie gar nicht, denn sie hat über 4.000 Abstimmungen erhalten. 4.013. Das ist ihre Zahl. Gabriela Massa werden wir nachher hören in der, wie gesagt, 11. Stunde. Chancenlos auf der 21. Vorher und jetzt noch Uta Bresan, Vincent Groß, Laura Wilde und hier ist Olaf Henning.
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0: Anni Perker und Sexy Gefährlich. Jawohl, auch zum zweiten Mal ist sie schon mit dabei, aber sie kommt gleich noch einmal, das darf ich auf jeden Fall verraten. Hier ist die Schlagerrallye Superhitparade 2025. Ihr habt abgestimmt den ganzen Januar lang und heute gibt es eben das Endresultat, die Platzierungen und ihr seid dabei. Das finde ich richtig klasse.
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0: Jetzt seid ihr dabei für die Platzierung Nummer 85. Ein Comeback des vergangenen Jahres, denn sie waren viele, viele Jahre sehr erfolgreich mit dabei, haben sich dann mehr um ihr Quirlehäusle gekümmert. Ja, Katrin und Peter nämlich. Ja, beim letzten Jahr haben sie ihr Comeback gefeiert mit einem etwas älteren Titel, allerdings im neuen Gewand. Jeden Tag lieb ich dich mehr, natürlich Katrin und Peter. Auf Platz Nummer 85 haben sie es geschafft mit 984 Punkten. Ja, und mit ihnen beziehungsweise mit dem nächsten Interpreten auf der 84 entern wir dann die 1000 Abstimmungen. 1001 Abstimmung hat er nämlich bekommen. Mitch Keller, Gänsehaut, sein Titel auf der 84. Ein Altmeister kommt dann auf der 83. Wolfgang Petri, Liebe ist geil, mit 1004 Abstimmungen auf der 83. Gefolgt von Andrea Berg auf der 82. Das ist nicht fair. Und Eloy de Jong, er steht auf der 81 mit Tanz dich frei und 1011 Abstimmungen. Und dann sind wir gleich schon in der siebten Stunde der Schlagerrallye Superhitparade 2025. Dann unter anderem mit Wolkenfrei, mit Marianne Rosenberg, mit Thomas Anders und Florian Silbereisen und vielen, vielen anderen. Jetzt noch am Ende dieser sechsten Stunde mit Eloy de Jong, Andrea Berg, Wolfgang Petri und hier ist Mitch Keller.
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0: Stimmt gar nicht, vergessen Katrin und Peter. Jeden Tag liebe ich dich mehr.
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0: Auch Sie dürfen nicht fehlen bei der Schlagerrallye Superhitparade 2025. Das pure Partyglück und total genial. Auch Sie haben sich platziert auf der 164.
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0: Ja, aber es haben sich noch viel mehr Songs platziert. Noch 163 Stück. Und das Liebespaar des deutschen Schlagers ist ebenfalls mit dabei. Michelle und Erik Philippi, Falsch dich zu lieben. Ihr Song aus dem letzten Jahr auf der 163 gelandet. Eisblaue Augen hat er. Oder doch sie? Na ja, wird's uns verraten. Carsten Walter auf der 162. Und dann ist Erik Philippi auch noch solo unterwegs. Auf der 161 steht er mit Ich lieb's. Genau. Noch mehr Songs? Klar, gibt's hier bei der Schlagerrallye Superhitparade 2025. Schließlich habt ihr die Songs gewählt, den ganzen Januar lang. Und da sage ich nochmal vielen, vielen Dank für.
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1: 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Erik Philippi und Ich lieb's auf der 161.
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1: Genauer gesagt, die Schlager-Rallye Superhit-Parade 2025 mit den Hits des vergangenen Jahres aus eurer Schlager-Rallye Top 30. 175 Schlager haben sich qualifiziert und wir machen jetzt zum Ende dieser Stunde der allerersten, nämlich von vielen, vielen, vielen. Da kommt noch einiges auf euch zu. Ja, weiter mit Platz Nummer 160. Wir entern also die 160 mit Sonja Liebing, Nein Baby. Das war ihr Titel auf der 160. Im letzten Jahr hat mich der ehemalige ZDF-Hitparaden-Moderator Uwe Hübner angeschrieben und hat gesagt, hey, könntest du ihm nicht mal eine Chance geben? Wem? Silvano Giganti. Ja klar, haben wir gerne gemacht. Hat sich sogar platziert und ist auch platziert bei der Superhitparade 2025 wie 1000 Sterne. Er hat die 159 erreicht. Damit beginnen wir gleich in der zweiten Stunde der Schlager-Rallye Superhitparade 2025. Dann folgen noch weitere 158 Schlager. Natürlich auch die Nummer 1, aber bis dahin ist der Weg noch ein bisschen lang und es kommen noch ganz, ganz viel richtig geile Schlagersongs auf euch zu. Also, dranbleiben heißt's auf jeden Fall jetzt für Sonja Liebing. Lala.

0: Bestrebungen gestärkt werden, sagt Truger. Dass sie da bisher rausgehalten werden, hält er für völlig falsch. Bisher sind Beamte meist privat versichert. Im Juni berät der Bundestag über die umstrittene Gesundheitsreform. Laut Gesetzentwurf müssen gesetzlich Versicherte mit höheren Zuzahlungen für Medikamente rechnen. Außerdem soll die kostenlose Mitversicherung von Familienmitgliedern eingeschränkt werden.
1: In der schwarz-roten Koalition gibt's Ärger um mögliche Kürzungen beim Elterngeld. SPD-Fraktionsvize Schmidt sagte dem Spiegel, Familienpolitik dürfe kein Sparposten sein. Auch CDU-Generalsekretär Linnemann warnt vor Einschnitten. Hintergrund, Familienministerin Prien muss in ihrem Etat eine 500 Millionen Euro einsparen. Russland hat Ausländer und Diplomaten aufgefordert, Kiew so bald wie möglich zu verlassen. Hintergrund sind geplante neue Angriffe. Erst am Wochenende hatte Russland die Ukraine mit massiven Luftangriffen überzogen. Dabei kam auch eine atomwaffenfähige Rakete zum Einsatz. Das hatte bei den westlichen Verbündeten der Ukraine für scharfe Reaktionen gesorgt. Kanzler Merz sprach von einer rücksichtslosen Eskalation. EU-Kommissionschefin von der Leyen von Terror gegen Zivilisten. Die Deutsche Bahn freut sich über deutlich mehr Passagiere im Nahverkehr. Im April waren rund 12 Millionen Reisende mehr in den Zügen unterwegs, ein Plus von 10% im Vergleich zum Vorjahr. Vor allem viele Pendler sind wegen der enorm gestiegenen Spritpreise auf die Bahn umgestiegen. Bei der Eishockey-WM hat das deutsche Team seine Hausaufgaben gemacht und Großbritannien im letzten Vorrundenspiel mit 6:3 besiegt. Für den Einzug ins Viertelfinale brauchen die Deutschen aber noch Schützenhilfe der Konkurrenz.
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3: Meist ist der Himmel klar, höchstens ein paar Wolken ziehen durch und es bleibt trocken. In der Nacht gehen die Temperaturen runter auf 15 bis 9 Grad, vereinzelt auch auf bis zu 6 Grad. Morgen kommt dann richtig Sommerfeeling auf, oft ist es sonnig, an der Küste und Richtung Vorpommern mehr Wolken und nur ab und zu ein Schauer. Die Spitze liegt bei bis zu 35 Grad.

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1: Im Studio Jana Klonikowski. Nach 29 Jahren ist für den VfL Wolfsburg erstmal Schluss mit Fußball-Bundesliga. Die Wolfsburger steigen zum ersten Mal in ihrer Geschichte ab. Riesenfreude dagegen in Paderborn. Der SC besiegte die Wolfsburger im Relegationsrückspiel mit 2:1 nach Verlängerung und machte damit den dritten Bundesliga-Aufstieg perfekt. Trainer Ralf Kettemann sagte nach dem Spiel bei Sat.1:
2: Vermutlich ein bisschen surreal und ich würde wahrscheinlich mindestens eine Nacht brauchen, um das zu realisieren. Aber am Ende nein, man kann es jetzt nicht in Worte fassen. Man hat bis gerade noch gezittert, war quasi im Spiel und jetzt heißt es erstmal einen durch den Tisch treten.
1: Sparen beim Elterngeld, da will die SPD wohl nicht mitmachen und warnt vor weiteren Einschränkungen.